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0: bitte?
1: Ja, der Forscher hat den Avio. Wo ist er denn den Avio gerade gehabt? Also der Herr hat ja gesehen, wie er ihn gedruckt hat.
0: Gar nichts haben sie gedruckt. Die alte kenne ich eh. Die fährt schon 3 Jahre schwarz. Dabei brauchen sie 2 Fahrscheine bei der Braten.
1: Also bitte!
2: Entweder sie haben einen Fahrschein oder sie kommen mit aufs Polizei.

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2: Willkommen bei Radio Frequenz. Am Mikrofon begrüßt Sie Robert Sommerer. Heute ist Dienstag, der 4. August und herzlich willkommen zum Eventkalender.
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2: Wir starten gleich mit dem Verkehr. Da gibt's heute Gott sei Dank nicht allzu viel zu berichten. L724 Planeistraße zwischen Schlapping und Planei in beiden Richtungen Fahrbahn in einen Fahrstreifen verengt. Wegen Baustelle noch bis 31.10. Ansonsten war's das schon wieder vom Verkehr, also gute Fahrt.
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2: Dann schauen wir, was bei uns veranstaltungstechnisch so los ist. Da gibt es im Kurpark in Bad Aussee den Spezialitätenmarkt, den italienischen. Genießen Sie italienische Lebensfreude noch bis 9. August täglich ab 9 Uhr. Dann immer donnerstags im Sommer gibt es die musikalischen Markttage in Haus im Enstal. Markt beginnt ab 17 Uhr und die Platzkonzerte jeweils um 19.30 Uhr. Beginnt diesen Donnerstag am 6. August mit der Marktmusikkapelle Haus. Dann vom 28. bis 30. Juli und vom 2. bis 6. August sowie 8. und 9. August gibt es wieder das Open Air Kino in Gröbming. Das findet wieder im Gröbminger Kurpark statt, beim Pavillon. Filmbeginn jeweils um 21 Uhr, Eintritt 12 Euro. Reservierung unter 0664 637 9005, empfohlen per WhatsApp oder an kino@dierninger.com. Bei Schlechtwetter finden die Vorstellungen im Kino Gröbming statt und weitere Infos unter kino-gröbming.at. Vor Ort gibt es frische Popcorn, kühle Getränke und bei jeder Vorstellung Catering von den Kitchen Invaders, was auch vegan erhältlich ist. Die nächsten Programmpunkte beim Kino Gröbming sind heute Dienstag, 4. August, der Super Mario Galaxy Film und morgen, 5. August, die nackte Kanone. Dann schauen wir zu den Fixterminen. Das Gewaltschutzzentrum befindet sich in Dietzen von Leichnamsweg 15. Einmal wöchentlich ist eine Mitarbeiterin vor Ort, bei Bedarf auch öfter. Lebenslinien Demenzberatung vom Pflegeverband Dietzen für Menschen mit Demenz und betreuende Angehörige findet heute statt. Und zwar von 8.30 Uhr bis 10.30 Uhr in der Marktgemeinde Gröbming und von 11 bis 13 Uhr in der Stadtgemeinde Schlapping. Telefonische Voranmeldung unter 0676 8463 9736. Juristische und psychosoziale Beratung in familiären Angelegenheiten wird angeboten, anonym und kostenlos, in Lietzen. Heute im Wirtschaftspark B3 in der Senztaler Straße 14 von 16.30 Uhr bis 19 Uhr. Auch die verpflichtende Elternberatung für einvernehmliche Scheidung ist dort möglich. Das psychosoziale Netzwerk PSN mit Standorten in Lietzen, Bad Aussee und Gröbming bietet ein breites psychologisches Unterstützungsangebot, Journaldienstzeiten Montag, Dienstag, Donnerstag und Freitag 9 bis 16 Uhr und mittwochs von 8 bis 18 Uhr. Zwischen 9 und 12 Uhr können Sie auch ohne Voranmeldung eine Beratungsstelle aufsuchen. Terminvereinbarung unter der Telefonnummer 0800 311 6336. Jeden Dienstag, also heute von 9 bis 11 Uhr noch, bietet der Verein Vertretungsnetz Angehörigen von besachwalteten Menschen und nahestehenden Sachwaltern kostenlose Beratung und Unterstützung an. Am Bezirksgericht Lietzen im Zimmer 28. Jeden ersten und dritten Mittwoch im Monat Treffen der anonymen Alkoholiker im Beratungszentrum der PSN Liezen von Leichnamsweg 15 von 18.30 Uhr bis 20 Uhr. Telefonnummer 03612 574740 oder

weiter. Alle 90 Sekunden wird in Österreich eine Blutkonserve benötigt. Das sind rund 1000 Konserven täglich. Und die nächste Möglichkeit zum Blutspenden haben Sie nächsten Montag am 10. August in Trieben im Freizeitheim von 16.30 Uhr bis 19 Uhr. Dann kommen wir zu den Museen. Beginnend mit der Bücherei in Admont. Jeden Montag von 16 bis 18 Uhr und jeden Dienstag und Donnerstag von 17 bis 19 Uhr geöffnet, auch in den Sommerferien. Dann gibt es die Salzfelden in Altaussee. Führungen von 8.45 Uhr bis 16 Uhr und Kinderführungen mit der Grubenente Selle ganzjährig jeden Sonntag um 14.30 Uhr, in den Sommerferien auch am Montag, Freitag, Samstag und Sonntag um 14 Uhr. Dann in Ramsau am Dachstein haben wir das Zeitrohrsmuseum. Es hat geöffnet Montag, Dienstag und Mittwoch von 10 bis 12.30 Uhr und Mittwoch, Donnerstag und Freitag von 15 bis 18 Uhr. Es bietet auf 300 Quadratmeter Ausstellungsfläche einen Überblick über die Geschichte der Gemeinde, insbesondere über die Entwicklung des Alpinismus und der Erschließung des Dachsteingebietes. Altaussee Literaturmuseum in Fischandorf, Montag bis Samstag 10 bis 12 und 14.30 Uhr bis 18 Uhr. Das Literaturmuseum zeigt prominente Literaten, die in Altaussee gewirkt haben und wirken. Das Wintersportmuseum im Haus im alten Trottkasten am Schlossplatz. Im Sommer wie im Winter jeden Dienstag von 10 bis 12 und jeden Mittwoch von 16 bis 18 Uhr geöffnet. Es zeigt eine Zeitreise zu den Anfängen des Wintersports. Das Benediktinerstift Admont hat geöffnet. Dienstag bis Sonntag 10 bis 17 Uhr. Mit den derzeitigen Ausstellungen Admonter Kunstschätze neu präsentiert im Kunsthistorischen Museum. Der Sonderausstellung Admont 1074, ein Streifzug durch die Stiftsgeschichte. Und im Museum für Gegenwartskunst gibt es nur zwei Sonderausstellungen. Das sind Hannes Schwarz mit Verletzt und von Josef Pilhofer zwischen Abstraktion und Figuration. Und natürlich die Stiftsbibliothek, die größte Klosterbibliothek weltweit. Schloss Trautenfels hat geöffnet Dienstag bis Sonntag 10 bis 17 Uhr. Mit der derzeitigen Sonderausstellung Blume persönlich von Mythen, Symbolen, Duft und Liebe. Besonderes Highlight ist auch das Atelier, in dem Klein und Groß ihre Kreativität freien Lauf lassen können. Burg Strechau hat geöffnet Dienstag bis Sonntag von 10 bis 16 Uhr. Zu besichtigen ist die zweitgrößte Burg der Steiermark, außerdem die umfangreiche Oldtimer-Sammlung. Und die geführten Besichtigungen finden jeweils zur vollen Stunde statt. Die letzte Führung beginnt um 15 Uhr und am Montag sind nur Gruppenführungen möglich. Und für Besucherinnen ist die Zufahrt bis zur Burg gestattet. Dann haben wir das Kammerhofmuseum in Bad Aussee am Klumetzkiplatz. Dienstag bis Sonntag 10 bis 15 Uhr. Auf 800 Quadratmeter Ausstellungsfläche widmet es sich vor allem der Geschichte und der reichen Volkskultur des Ausseerlands. Sonderausstellung 1945, Kriegsende am Schauplatz Ausseerland. Das Museum Hochquellenwasser und Klefferquelle in Wildalpen, Öffnungszeiten Montag bis Freitag von 10 bis 12 und 13 bis 15 und Sonn- und Feiertag von 10 bis 12 Uhr. Im Museum wird die Geschichte über den Bau und die Funktion der zweiten Wiener Hochquellwasserleitung gezeigt. Zu sehen sind auch die Wasserfälle der Klefferquelle, die das Trinkwasser liefert. Das Museum Gröbming hat geöffnet, Montag bis Sonntag, 11 bis 16 Uhr. Das Museum zeigt die Sonderausstellung Mythos Antike über Götter, Philosophen und Künstler von Professor Dr. Wilfried Seipel. Stadtmuseum Schladming, Montag bis Freitag 9 bis 12 Uhr und mittwochs und donnerstags auch 13 bis 16 Uhr. Ein Schwerpunkt des Museums ist der reiche Bergbau in den Schladminger Tauern und das Museumsgebäude selbst ist das einzig weitgehend unverfälscht erhaltene Holzhaus im bayerisch-salzburgerischen Stil. Mittelmuseum in Schladming-Obertal, Montag bis Freitag 9.30 Uhr bis 13.30 Uhr. Entlang des Obertalbaches gelangt man direkt zum Nickelmuseum, der einzigen Ruine eines Nickelschmelzofens im Ostalpenraum. Eine begehbare Vitrine zeigt dort die Ausstellung. Dann gibt es in Admont die Galerie Focus. Da zeigt Ira Hilger ihre Ausstellung.

0: Ausstellung Formen der Natur. Darin interpretiert sie historische botanische Schautafeln neu. Montag bis Sonntag 9.15 Uhr bei freien Eintritt. Das Haus der Inklusion in Liezen am Fronleichnamsweg 11 zeigt Montag bis Donnerstag von 8 bis 15 und Freitag von 8 bis 12 die Ausstellung von Silvia Barthelmes und Enrique Pardo Dominguez mit dem Titel Spanisches Licht. Und in Gstaadter Bodden haben wir zum einen den Nationalpark, Dauerausstellung Planspitz, der Berg der Gegensätze im Nationalpark-Pavillon von Dienstag bis Sonntag 8.30 Uhr bis 19 Uhr und auch in Gstaadter Bodden in der Galerie Alte Sägehalle die Ausstellung Kronprinz-Rudolf-Bahn im Gesäuse, Montag bis Sonntag 8.30 Uhr bis 19 Uhr. Und auch noch in Admont in der Eichelau gibt es nur die Fotoausstellung der beiden Naturfotografen Christine Sonnwiller und Marc Graf mit dem Titel Waldgeschichten. Dann haben wir noch ein paar Sozialmärkte. Schlapping Sozialvitalmarkt jeden Mittwoch von 10 bis 11 Uhr im Kinderfreundehaus in der Sportplatzgasse. Alle die Menschen, die finanziell nicht so gut gestellt sind, können dort ohne Voranmeldung und ohne Einkommensnachweis aus dem Sortiment auswählen. Und dann gibt es noch den Rottenmann Sozialvitalmarkt. Hat dort Donnerstag ab 10.30 Uhr geöffnet im ehemaligen Caritas-Internat in der Schlossgasse. Und in Gröbming auch Donnerstagnachmittag in der evangelischen Pfarre ab 15 Uhr. Dann haben wir noch ein paar Spendenaufrufe. Gesammelt wird für Bedürftige in Liezen. Lebensmittel können im Pfarrhof Liezen in der Seerstraße 10 abgegeben werden. Sowohl trockene Lebensmittel als auch zu kühlende. Da gibt es dort den Verteiler, das ist der Kühlschrank, da kann man was reingeben oder eben auch was nehmen, wenn man es braucht. In der Liezener Pfarrkirche können Hygieneprodukte für Babys und Mamas abgegeben werden und diese frühen Hilfen sorgen dafür, dass sie auch dort ankommen, wo sie gebraucht werden. In Admont werden Lebensmittelspenden sowie Kleider, Schuhe und Hausrat beim Flohmarkt am Montag und Donnerstag nachmittags ab 14 Uhr angenommen und ausgegeben in der Hauptstraße 27.
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0: Dann schauen wir noch, was heute auf Radio Frequenz so los ist. Um 11 Uhr. Die Wiederholung der letzten Ausgabe von Frisch gepresst, das Neueste aus der Musikszene aus den letzten 10 Tagen. Um 13.45 Uhr die Wiederholung vom Eventkalender. Um 14 Uhr eine neue Episode von Martinis Country Hour. Dann geht's weiter um 16 Uhr mit einer Episode Kräuter verliebt. Da geht's heute um die Kapuzinerkresse. Um 18 Uhr Medien und Demokratie, die Krise der Öffentlichkeit und die Rolle der Medien. Um 19 Uhr eine Folge Niemandsland, heute mit Jesse James, der Revolverheld. Um 20 Uhr eine Folge Soul and Blues. Und um 23 Uhr startet bis in die frühen Morgenstunden die Electronic Lounge. Morgen beim Infopoint begrüßt die Daniel Bernhardt. Am Mikrofon bedankt sich fürs Zuhören Robert Sommerer. Noch einen schönen Dienstag. Also Servus, bleiben Sie dran und auf Wiederhören.

Pizza, Käsekreiner. Brauchen wir vorher gemütlicher Spliefer, lassen wir besseren Appetit haben, aber wie hat er gesagt, der Erfahrer, morgen, ja morgen, fahren wir wirklich ein neues Leben. Du nicht jammern jetzt, Dieter, du nicht jammern jetzt. Du warst der, der vor 3 Jahren mit dem Langlaufen angefangen hat, oder? Ja, und jetzt? Kommt's, Burschen. Lass die Instrumente weg. Das ist euch spielen noch lieber, gell? Das ist euch spielen wieder lieber, wie's laufen. Was soll ich da noch sagen? Wenn wir ihm die Gurken gegeben haben, mein Herrn Carrera. Achso, das war anders, Little, sorry. So kann das nicht weitergehen. Es gibt 3 Sachen, die wichtig sind bei den Heartbreakers. 3 Sachen. Hey, Jungs. Hey. 3 Sachen gibt's. Diszi-

0: wer wirklich etwas im Leben erreichen will, muss zu 100% an sich glauben und an seine Fähigkeiten. Ja, ein super Beispiel dafür ist eigentlich auch
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Unser Vater hat schon gesagt, alle Medien sind gleichgeschaltet, alles ein Komplott. Gott sei Dank hat er dann gleichgeschaltet, seinen eigenen Blog gestaltet, unterschreibt er jetzt. Denn es

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2: Willkommen bei Radio Frequenz. Am Mikrofon begrüßt Sie Robert Sommerer. Heute ist Dienstag, der 4. August und herzlich willkommen zum Eventkalender.
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2: Wir starten gleich mit dem Verkehr. Da gibt es heute Gott sei Dank nicht allzu viel zu berichten. L724 Planeistraße zwischen Schlapping und Planei in beiden Richtungen Fahrbahn in einen Fahrstreifen verengt. Wegen Baustelle noch bis 31.10. Ansonsten war's das schon wieder vom Verkehr, also gute Fahrt!
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2: Dann schauen wir, was bei uns veranstaltungstechnisch so los ist. Da gibt es im Kurpark in Bad Aussee den Spezialitätenmarkt, den italienischen. Genießen Sie italienische Lebensfreude noch bis 9. August, täglich ab 9 Uhr. Dann immer donnerstags im Sommer gibt es die musikalischen Markttage in Haus im Enstal. Markt beginnt ab 17 Uhr und die Platzkonzerte jeweils um 19.30 Uhr. Beginnt diesen Donnerstag am 6. August mit der Marktmusikkapelle Haus. Dann vom 28. bis 30. Juli und vom 2. bis 6. August sowie 8. und 9. August gibt es wieder das Open-Air-Kino in Gröbming. Das findet wieder im Gröbminger Kurpark statt, beim Pavillon. Filmbeginn jeweils um 21 Uhr, Eintritt 12 Euro. Reservierung unter 0664 637 9005, empfohlen per WhatsApp oder an kino@dierninger.com. Bei Schlechtwetter finden die Vorstellungen im Kino Gröbming statt und weitere Infos unter kino-gröbming.at. Vor Ort gibt es frische Popcorn, kühle Getränke und bei jeder Vorstellung Catering von den Kitchen Invaders, was auch vegan erhältlich ist. Die nächsten Programmpunkte beim Kino Gröbming sind heute Dienstag, 4. August, der Super Mario Galaxy Film und morgen, 5. August, die nackte Kanone. Dann schauen wir zu den Fixterminen. Das Gewaltschutzzentrum befindet sich in Dietzen von Leichnamsweg 15. Einmal wöchentlich ist eine Mitarbeiterin vor Ort, bei Bedarf auch öfter. Lebenslinien Demenzberatung vom Pflegeverband Dietzen für Menschen mit Demenz und betreuende Angehörige findet heute statt. Und zwar von 8.30 Uhr bis 10.30 Uhr in der Marktgemeinde Gröbming und von 11 bis 13 Uhr in der Stadtgemeinde Schlapping. Telefonische Voranmeldung unter 0676 8463 9736. Juristische und psychosoziale Beratung in familiären Angelegenheiten wird angeboten, anonym und kostenlos, in Dietzen. Heute im Wirtschaftspark B3 in der Senzthaler Straße 14 von 16.30 Uhr bis 19 Uhr. Auch die verpflichtende Elternberatung für einvernehmliche Scheidung ist dort möglich. Das psychosoziale Netzwerk PSN mit Standorten in Dietzen, Bad Aussee und Gröbming bietet ein breites psychologisches Unterstützungsangebot, Journaldienstzeiten Montag, Dienstag, Donnerstag und Freitag 9 bis 16 Uhr und mittwochs von 8 bis 18 Uhr. Zwischen 9 und 12 Uhr können Sie auch ohne Voranmeldung eine Beratungsstelle aufsuchen. Terminvereinbarung unter der Telefonnummer 0800 311 6336. Jeden Dienstag, also heute von 9 bis 11 Uhr noch, bietet der Verein Vertretungsnetz Angehörigen von besachwalteten Menschen und nahestehenden Sachwaltern kostenlose Beratung und Unterstützung an. Am Bezirksgericht Dietzen im Zimmer 28. Jeden ersten und dritten Mittwoch im Monat Treffen der anonymen Alkoholiker im Beratungszentrum der PSN Liezen von Leichnamsweg 15 von 18.30 Uhr bis 20 Uhr. Telefonnummer 03612 574 740 oder 0664 7512 153. Jeden Mittwoch von 7.30 Uhr bis 14 Uhr bietet die Pensionsversicherungsanstalt der Österreichischen Gesundheitskasse in der Ausseerstraße 42a Beratung zur Pensionierung an. Mitzubringen ist ein Lichtbildausweis zur Identitätsfeststellung und ein Termin ist zu vereinbaren. Die Telefonnummer und Infos finden Sie auf der Frequenz Instagram-Seite unter Service. Dann kommen wir zu den Blutspendeterminen. Immer dringend benötigt werden Blutspender. Alle 90 Sekunden wird in Österreich eine Blutkonserve benötigt. Das sind rund 1000 Konserven täglich. Und die nächste Möglichkeit zum Blutspenden haben Sie nächsten Montag am 10. August in Trieben im Freizeitheim von 16.30 Uhr bis 19 Uhr. Dann kommen wir zu den Museen. Beginnend mit der Bücherei in Admont. Jeden Montag von 16 bis 18 Uhr und jeden Dienstag und Donnerstag von 17 bis 19 Uhr geöffnet, auch in den Sommerferien. Dann gibt es die Salzfelden in Altaussee. Führungen von 8.45 Uhr bis 16 Uhr und Kinderführungen mit der Grubenente Selle ganzjährig jeden Sonntag um 14.30 Uhr, in den Sommerferien auch am Montag, Freitag, Samstag und Sonntag um 14 Uhr. Dann in Ramsau am Dachstein haben wir das Zeitrohrsmuseum. Es hat geöffnet Montag, Dienstag und Mittwoch von 10 bis 12.30 Uhr und Mittwoch, Donnerstag und Freitag von 15 bis 18 Uhr. Es bietet auf 300 Quadratmeter Ausstellungsfläche einen Überblick über die Geschichte der Gemeinde, insbesondere über die Entwicklung des Alpinismus und der Erschließung des Dachsteingebietes. Altaussee Literaturmuseum in Fischerndorf, Montag bis Samstag 10 bis 12 und 14.30 Uhr bis 18 Uhr. Das Literaturmuseum zeigt prominente Literaten, die in Altaussee gewirkt haben und wirken. Das Wintersportmuseum

gibt es nur zwei Sonderausstellungen. Das sind Hannes Schwarz mit Verletzt und von Josef Pilhofer Zwischen Abstraktion und Figuration. Und natürlich die Stiftsbibliothek, die größte Klosterbibliothek weltweit. Schloss Trautenfels bleibt geöffnet Dienstag bis Sonntag 10 bis 17 Uhr mit der derzeitigen Sonderausstellungen. Sonderausstellung Blume persönlich von Mythen, Symbolen, Duft und Liebe. Besonderes Highlight ist auch das Atelier, in dem Klein und Groß ihre Kreativität freien Lauf lassen können. Burg Strechau hat geöffnet Dienstag bis Sonntag von 10 bis 16 Uhr. Zu besichtigen ist die zweitgrößte Burg der Steiermark, außerdem die umfangreiche Oldtimer-Sammlung. Und die geführten Besichtigungen finden jeweils zur vollen Stunde statt. Die letzte Führung beginnt um 15 Uhr und am Montag sind nur Gruppenführungen möglich. Und für Besucherinnen ist die Zufahrt bis zur Burg gestattet. Dann haben wir das Kammerhofmuseum in Bad Aussee am Klumetzkiplatz, Dienstag bis Sonntag 10 bis 15 Uhr. Auf 800 Quadratmeter Ausstellungsfläche widmet es sich vor allem der Geschichte und der reichen Volkskultur des Ausseerlands. Sonderausstellung 1945, Kriegsende am Schauplatz Ausseerland. Das Museum Hochquellenwasser und Klefferquelle in Wildalpen, Öffnungszeiten Montag bis Freitag von 10 bis 12 und 13 bis 15 und Sonn- und Feiertag von 10 bis 12 Uhr. Im Museum wird die Geschichte über den Bau und die Funktion der zweiten Wiener Hochquellwasserleitung gezeigt. Zu sehen sind auch die Wasserfälle der Klefferquelle, die das Trinkwasser liefert. Das Museum Gröbming hat geöffnet, Montag bis Sonntag, 11 bis 16 Uhr. Das Museum zeigt die Sonderausstellung Mythos Antike über Götter, Philosophen und Künstler von Professor Dr. Wilfried Seipel. Stadtmuseum Schladming, Montag bis Freitag 9 bis 12 Uhr und mittwochs und donnerstags auch 13 bis 16 Uhr. Ein Schwerpunkt des Museums ist der reiche Bergbau in den Schladminger Tauern und das Museumsgebäude selbst ist das einzig weitgehend unverfälscht erhaltene Holzhaus im bayerisch-salzburgerischen Stil. Mittelmuseum in Schladming-Obertal, Montag bis Freitag 9.30 Uhr bis 13.30 Uhr. Entlang des Obertalbaches gelangt man direkt zum Nickelmuseum, der einzigen Ruine eines Nickelschmelzofens im Ostalpenraum. Eine begehbare Vitrine zeigt dort die Ausstellung. Dann gibt es in Admont die Galerie Fokus. Da zeigt Ira Hilger ihre Ausstellung Formen der Natur. Darin interpretiert sie historische botanische Schautafeln neu. Montag bis Sonntag 9.15 Uhr bei freien Eintritt. Das Haus der Inklusion in Liezen. Am Fronleichnamsweg 11 zeigt Montag bis Donnerstag von 8 bis 15 und Freitag von 8 bis 12 die Ausstellung von Silvia Barthelmes und Enrique Pardo Dominguez mit dem Titel Spanisches Licht. Und in Gstaadter Boden haben wir zum einen den Nationalpark, Dauerausstellung Planspitz, der Berg der Gegensätze im Nationalpark-Pavillon von Dienstag bis Sonntag 8.30 Uhr bis 19 Uhr und auch in Gstaadter Boden in der Galerie Alte Sägehalle die Ausstellung Kronprinz-Rudolf-Bahn im Gesäuse, Montag bis Sonntag 8.30 Uhr bis 19 Uhr. Und auch noch in Admont in der Eichelau gibt es nur die Fotoausstellung der beiden Naturfotografen Christine Sonnwiller und Marc Graf mit dem Titel Waldgeschichten. Dann haben wir noch ein paar Sozialmärkte. Schladming Sozialvitalmarkt, jeden Mittwoch von 10 bis 11 Uhr im Kinderfreundehaus in der Sportplatzgasse. Alle die Menschen, die finanziell nicht so gut gestellt sind, können dort ohne Voranmeldung und ohne Einkommensnachweis aus dem Sortiment auswählen. Und dann gibt es noch den Rottenmann Sozialvitalmarkt. Hat dort Donnerstag ab 10.30 Uhr geöffnet im ehemaligen Caritas-Internat in der Schlossgasse. Und in Gröbming auch Donnerstagnachmittag in der evangelischen Pfarre ab 15 Uhr. Dann haben wir noch ein paar Spendenaufrufe. Gesammelt wird für Bedürftige in Liezen. Lebensmittel können im Pfarrhof Liezen in der Seerstraße 10 abgegeben werden. Sowohl trockene Lebensmittel als auch zu kühlende. Da gibt es dort den Verteiler, das ist der Kühlschrank, da kann man was reingeben oder eben auch was nehmen, wenn man es braucht. In der Linzener Pfarrkirche können Hygieneprodukte für Babys und Mamas abgegeben werden und diese frühen Hilfen sorgen dafür, dass sie auch dort ankommen, wo sie gebraucht werden. In Admont werden Lebensmittelspenden

0: sowie Kleiderschuhe und Hausrat beim Flohmarkt am Montag und Donnerstag nachmittags ab 14 Uhr angenommen und ausgegeben in der Hauptstraße 27.
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0: Dann schauen wir noch, was heute auf Radio Frequenz so los ist. Um 14 Uhr eine neue Episode von Martinis Country Hour. Dann geht's weiter um 16 Uhr mit einer Episode Kräuter verliebt. Da geht's heute um die Kapuzinerkresse. Um 18 Uhr Medien und Demokratie, die Krise der Öffentlichkeit und die Rolle der Medien. Um 19 Uhr eine Folge Niemandsland, heute mit Jesse James, der Revolverheld. Um 20 Uhr eine Folge Soul and Blues. Und um 23 Uhr startet bis in die frühen Morgenstunden die Electronic Lounge. Morgen beim Infopoint begrüßt die Daniel Bernhardt. Am Mikrofon bedankt sich fürs Zuhören Robert Sommerer. Noch einen schönen Dienstag. Also Servus, bleiben Sie dran und auf Wiederhören.
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Howdy, meine Freunde, es ist wieder Dienstag, 14 Uhr, Martinis Country Hour on the air. Ich begrüße euch recht herzlich zu einer neuen Ausgabe von Martinis Country Hour. Euer Countryman hat sich vorige Wochen die Billboard-Charts nochmal angeschaut. Und aus diesen Top 25 habe ich ein bisschen was zusammengestellt und möchte euch die heute vorspielen. Viel Spaß dabei. So, beginnen wir mal unsere Playlist heute mit dem Platz 24. I Want You mit Cody Johnson.

Ja, meine Lieben, wie immer das Lehrer und Klosthau ist mir vorgekommen, irgendwie kommt mir das bekannt für. Und dann habe ich nachgedacht und dann ist es mir eingefallen. Lasst euch das jetzt einmal kurz an.

Ja, hat schon ein wenig Ähnlichkeit. Das war Bruce Springsteen mit Factory. Ein Hostbankutti hat das Lied gecovert und da heißt es Die Arbeit. Und als nächstes spielen wir jetzt den Luke Combs. Der ist auf Platz 16. Letzte Woche war er auf 21. Und jetzt spielen wir aber nicht das Lied, das ist auf 16. Das heißt Rethink Some Things. Ich spiele auch noch das Lied vom Luke Combs und zwar Be By You. Das hat sich meine Claudia von mir gewünscht. Also viel Spaß mit Be By You, Luke Combs.

Das war Luke Combs mit Be By You für meine Claudia. Weiter geht's mit Mexico Honey. Kathy McGrave singt es. Viel Spaß!

Meine Lieben, das war Casey Musgrave mit Mexico Honey aus Middle of Nowhere. Platz 12 der vorigen Woche und die Woche davor war sie genauso auf Platz 12. Als nächstes spüre ich den Platz 11 der vorigen Woche Something to Lose. Stella Lafley featuring Vincent Mason aus It's Is This Heaven. Das werden wir uns jetzt einmal auslassen, ob das wirklich so ist.

So, das war Stella Lefty featuring Vincent Mason mit Something to Lose. Als nächstes spüre ich wieder einen Luke Combs, der auf Platz 8 ist mit Sleepless in a Hotel Room.

Das war jetzt Luke Combs mit Sleepless in a Hotel Room. Momentan sehr erfolgreich. Der ist mit 3 Songs unter die Top 25 der Charts vom 25. Juli. Als nächstes spielen wir eine Ella Langley, I Can't Love You Anymore.

Das war Ella Langley mit Morgan Wallen. I Can't Love You Anymore aus ihrem aktuellen und sehr erfolgreichen Album. Dann spielen wir natürlich gleich einen Morgan Wallen drauf mit Don't We, momentan auf Platz 6.

Ja, meine Lieben, das war ein abruptes Ende von Morgen Wallen. Als nächsten Titel habe ich euch ausgesucht Chevy Silverado von Bailey Zimmerman.

Chevy Silverado. Ja, Bailey Zimmerman auf aktuell auf dem Platz 19 der Charts. Aber jetzt habe ich ein bisschen eine ruhigere Nummer für euch, den Riley Green, My Way. Riley Green ist momentan mit einem anderen Lied in den Charts vertreten, aber mir gefällt das Lied recht gut und ich wünsche euch viel Vergnügen dabei.

So, das war jetzt einmal eine ruhigere Nummer. Aber damit man nicht einschläft, spielen wir jetzt einen Shabuzi mit Bar Song. Der ist aktuell auf der Spotify Country Charts auf Platz 2. Jetzt wird es einmal ein bisschen schneller.

So, das war Jabuzi mit Barsong. Aktuell auf Platz 2 der Spotify Country Charts. Als nächstes habe ich die Stella Lefty nur einmal mit aktuellem Platz auf der Hot Country Song Charts auf Platz 4 mit Boston.

Die aktuelle Nummer 4, Stella Lefty mit Boston. So, wir springen weiter zurück wieder auf den Platz 15 mit Kane Brown und Woman.

Ja, meine Freunde, das war jetzt ein bunter Mix aus den Top 25 der Hot Country Song Charts. So, dann werden wir den Countdown eröffnen und zwar mit dem Platz 3. Da haben wir, wie schon letztes Mal in meiner Sendung, Ella Langley mit Be Her.

Ja, das war Ella Langley mit Be Her auf Platz 3. Trommelwirbel. Brumm, bum, bum. Auf Platz 2 Taylor Swift mit I Knew It, I Knew You aus dem Soundtrack von Toy Story 5.

Ja, das war die Taylor Swift, Platz 2 mit I Knew It, I Knew You. Soundtrack, Toy Story 5. Bin neugierig, wie ich mir den nochmal anschaue. Und jetzt kommen wir zur Nummer 1. Ungefochten vorne seit über, also 32 Wochen ist sie mit ihrem Album in den Charts vertreten und hier ist die Nummer 1 mit Chosen Texas, Ella Langley.

Ja, meine Freunde, das war wieder Ella Langley mit Josin Texas. Ist wie gesagt schon 32 Wochen in Folge an der Spitze der Billboard Hot. Leider geht die Martinis Country Hour schon zu Ende mit dem letzten Lied, zwar von Corey Kent und Co. Wetzel. Ich hoffe, man spricht es richtig aus. Mit Rocky Mountain Low werde ich mich für diese Woche verabschieden. Ich hoffe, es hat euch der Mix aus den 25 Top Country Charts gefallen. Wir hören uns in 14 Tagen wieder und ich wünsche euch eine schöne Country-Woche. Bis zum nächsten Mal, euer Countryman.

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Die Kapuzinergresse. Geistlich ist ihr Interesse, Ordenspflichten sind ihr Sinn. Eine Kapuzinergresse kümmert sich ums Innendrin. Senföl birgt sie gegen Keime, Glykoside für die Kuren, Oxalate und die geheime Klostermedizinmixturen. Schönheit trägt sie außenseitig, Bilder frommer Läuterungen. Niemand sieht ihr Wirken streitig, also wird sie auch besungen. Ein Kräutergedicht über die Kapuzinergresse von Ingo Baumgartner. Willkommen zu unserer nächsten Sendung Kräuterverliebt. Schön, dass ihr wieder dabei seid. Wie ihr schon gehört habt, geht's heute um die Kapuzinergresse. Da werden wir euch wieder einiges erzählen, vom Aussehen, von der Wirkung und was man mit ihr alles machen kann. Im zweiten Teil geht's um Kopfschmerzen bzw. Migräne. Da gibt's wieder Kräutertipps und Hausmittel, was man dagegen machen kann. Musik gibt's heute vom bekannten deutschen Liedermacher Reinhard May. Und weil ja die Kapuzinergresse auch die Blume oder Blüte der Liebe genannt wird, werden wir von ihm spezielle Liebeslieder spielen. So starten wir gleich mit dem ersten Lied, Sommermorgen.

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0: Die Kapuzinergresse, Tropeolium majus, wie sie wissenschaftlich genannt wird. Die Kapuzinergresse ist eine krautige Pflanze, die sich vielerorts mit ausufernden Ranken und leuchtenden Blüten in Gelb, Orange und Rottönen zeigt. Dabei können Kapuzinergressen mehr als nur schön aussehen. Der Studienkreis Entwicklungsgeschichte der Arzneipflanzenkunde hat die Kapuzinergresse zur Arzneipflanze des Jahres 2013 gekürt. Denn die medizinisch bedeutenden Inhaltsstoffe der Kapuzinergresse haben sich in Untersuchungen wirksam im Kampf gegen Bakterien, Pilze und Viren erwiesen. In der Küche werden vor allem die essbaren Blüten des Krautes sehr geschätzt. Die Kapuzinergresse kam im späten 17. Jahrhundert nach Europa. Davor kannte man die Pflanze nur in den Ländern Südamerikas, darunter vor allem in Peru, Chile, Mexiko und Bolivien. Es wird angenommen, dass bereits die Inkas die Pflanze großen Wert zugeschrieben haben. Und von Peru aus bekam sie auch den Namen Blüte oder Blume der Liebe, Flor de Amor. Heute ist die Pflanze in vielen Ländern der Erde als Zier- und Medizinpflanze verbreitet. Bereits in der Vergangenheit erfreute sich die Kapuzinergresse mit ihren schönen, herrlich leuchtenden Blumen durch das lebhafte, frische Grün ihrer Blätter, durch ihr rasches Wachstum und der wenigen Pflege großer Beliebtheit und ist eine den Blumenzüchtern und Ziergärtnern lieb und unentbehrlich gewordene Pflanzenart geworden. Im Reich der Botanik stellen die Kapuzinergressen eine Besonderheit dar. Diese markanten Pflanzen gehören der Familie der Kapuzinergressengewächse an, wobei diese nur aus einer einzigen Gattung bestehen. Sie sind jedoch sehr artenreich. Heute gibt es etwa 90 Arten, von denen die bekanntesten die große Kapuzinergresse, die vor allem bei uns angebaut wird, ist. In Südamerika hat sich die knollige Kapuzinergresse noch einen relativ großen Stellenwert als Nahrungspflanze. Ein Kennzeichen der Kapuzinergresse ist das ausgeprägte Längenwachstum. Einige Pflanzen erreichen eine Höhe von bis zu 3 Metern. Dabei winden sich die Ranken der Gresse um vieles, wie zum Beispiel Zäune, Bäume, Gitter oder auch Rosenrankhilfen. Kommen wir nun zum Aussehen und zur Beschreibung der Pflanze. Zuerst zu den Blättern. Die Blätter der Kapuzinergresse sind mit einem Durchmesser von 3 bis 10 cm etwa doppelt so groß wie die Blüten. Auffällig und damit einfach für die Bestimmung von Kapuzinergresse ist die Blattform. Die Blätter sind fast rund mit leicht kantig vom Zentrum des Blattes aus verlaufen die Blattachsen strahlenförmig und wachsen wechselständig an der Ranke. Ebenfalls ist die Oberfläche von Kapuzinergressen charakteristisch. Bei Regen perlen die Regentropfen durch den sogenannten Lotus-Effekt ab. Kommen wir nun zur Blüte und Duft. Die Farben der Blüten variieren zwischen Gelb, Orange und Rot. Von der Seite betrachtet ähnlicht die Blüte mit Blütenhäubchen und Sporen an eine Zipfelmütze, wie man ihn von der Kopfbedeckung von Kapuzinermönchen kennt. Aufgrund dieses Vergleiches wurde sie auch Kapuzinergresse genannt. Gresse stammt aus dem althochdeutschen Sprachsatz und wird mit scharf, pfeffrig übersetzt. Die Blütezeit der Pflanze liegt meist zwischen Ende Mai bis Anfang Oktober. Noch zu den Früchten. Zur Zeit der Fruchtreife bilden sich aus den Blüten jeweils 3 Spaltfrüchte. Jede einzelne Spaltfrucht enthält immer nur einen Samen. Die gefurchten und rundlichen Samen haben eine hell- bis dunkelbraune Färbung. So, bevor wir zu den Inhaltsstoffen und den Wirkstoffen laut Volksmedizin, spielen wir wieder ein Liebeslied vom Reinhard May. Was weiß ich schon von dir?
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So, was hat die Kapuzinergresse für die Inhaltsstoffe? Und zwar Senfölglykoside, Carotinoide, Flavonide, Ascorbinsäure, Gerbstoffe und Saponine. Laut der Volksmedizin hilft die Kapuzinergresse wie folgt: gegen Husten und Bronchitis, weil sie schleimlösend wirkt. Außerdem hilft Kapuzinergresse gegen Hals- und Rachenentzündungen aufgrund der antibiotischen Eigenschaft durch die enthaltenen Senfölglykoside. Da sie auch das Immunsystem stärkt, weil sie viel Vitamin C enthält, ist die Kapuzinergresse eine hervorragende Heilpflanze gegen Erkältungen. Mit ihren harntreibenden Eigenschaften in Kombination mit der Desinfektion kann sie auch gegen Probleme des Harnapparates helfen. Sehr gut geeignet ist die Kapuzinergresse auch in der Küche. Von der Kapuzinergresse kann man sowohl die runden Blätter als auch die Blüten essen. Der Geschmack beider Teile sind leicht scharf und würzig. Die hübschen Blüten machen sich gut als Zier in Salaten. Auch Nachtische lassen sich mit den Blüten hübsch garnieren. Sie sind auf alle Fälle etwas milder in der Schärfe als die Blätter. Die Blätter selber kann man klein gehackt in Salaten, Kräutertopfen, Eierspeise, Kartoffeln und auf Butterbroten einsetzen. Überall, wo man frisches, würziges Grün haben will, eignen sich die Blätter hervorragend. Ein bisschen aufpassen, bei großen Mengen kann es zu Magen- und Darmproblemen kommen. Gut, bevor wir zur Enzyklopädie der Kapuzinergresse von der Sandra kommen, spielen wir das nächste Lied vom Reinhard May, Wie vor Jahr und Tag.

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0: Kapuzinerkresse nach der Enzyklopädie einheimischer Blütenessenzen. Die Kapuzinerkresse fördert, unterstützt und ermöglicht Lebensfreude, Ausgelassenheit, Fröhlichkeit, Lachen, mit Humor über die Widersprüche des Lebens zu kommen, lebendig, wach und beweglich zu sein. Und sie hilft bei zu starker Kopfbetonung, wenn man das Lachen verlernt hat, Alterserscheinungen und mangelnde Vitalität. Die Kapuzinerkresse ist eine Blütenessenz für die Verstandesmenschen, denen Ratio und intellektuell über alles gehen und die sie alles auf der Welt nur rein logisch, rationell erklären, analysieren und bewerten. Und das Gefühlsleben wird ganz dem Verstand untergeordnet. Und entsprechend wenig ist natürlich dann das Leben abwechslungsreich, humorvoll. Und die Kapuzinerkresse wirkt dann wie ein Kitzeln. Sie bringt Energie, Sensibilität und Lust auf neue Erlebnisse. Und sie macht so vertrocknete Stubenhocker zu fröhlichen Teilnehmern am Leben. Bock ma's! Gehen wir's an!
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0: Kräutermärchen Kapuzinerkresse von Volke Degethoff. Er war ein Handwerksbursche, fleißig und ehrlich und zufrieden mit seinem Leben. Bis zu dem Tag, an dem er aufgeregtes Geschrei und Gepolter hörte. Er zwängte sich durch die Menschenmenge bis an den Rand der Straße. Die königliche Kutsche fuhr durchs Dorf. Das kam alle paar Jahre einmal vor. Aus dem Fenster der Kutsche winkte die Prinzessin. Als der Handwerksbursche, der Minuten zuvor noch seiner Arbeit nachgegangen war, ihr Gesicht sah, stand für ihn einen Augenblick lang die Weltkugel still. Verflogen die Menschen, Tiere, Häuser rund um ihn und alles, was es auf der Erde noch gab, waren dieses Mädchen und er. So war es dann, für einen langen Augenblick. Die Kutsche und die winkende Prinzessin wurden immer kleiner, die Menge verlief sich. Nur der Handwerksbursche stand noch da. Er wusste nicht, ob der Wind sein Atem, der Himmel sein Auge und die Stille sein Ohr war. Die Liebe war erbarmungslos über ihn hergefallen. Er konnte nicht mehr arbeiten, nicht mehr schlafen, nicht mehr essen. Wäre es nur die Liebe gewesen, gut, aber was ihn plagte war, dass die Königstochter für ihn wegen seiner geringen Abstammung völlig unerreichbar bleiben würde. Er würde sie nicht einmal mehr zu Gesicht bekommen. Wie ungerecht die Welt doch ist, seufzte er und wurde immer dünner und dünner. Die Prinzessin aber unterschied sich von üblichen Prinzessinnen dadurch, dass sie weder eingebildet noch eitel noch faul war. Sie liebte Blumen und Kräuter über alles und am liebsten hätte sie sich einen Gärtner zum Mann genommen. Stattdessen musste sie sich mit allen möglichen Brautwerbern herumschlagen, Prinzen, die meist schrecklich langweilig waren und von Blumen absolut nichts wissen wollten. Wie ungerecht die Welt doch ist, seufzte sie und wurde immer unglücklicher und unglücklicher. Eines Tages kam ihr die Idee, die Brautwerber nicht nach üblichen Methoden auszuwählen. Sie verlangte also keine Drachenköpfe, Ritterohren oder Wetttrinkgelage. Sie wollte die Blume der Liebe haben. Die Blume der Liebe? Riefen die Prinzen, als sie von dieser seltsamen Aufgabe hörten. Welche soll das sein? Der Handwerksbursche war schon dünn wie eine Spinne, als er auf dem Marktplatz das neueste königliche Gerücht hörte. Die Prinzessin wünschte sich den zum Mann, der ihr die Blume der Liebe bringen würde. Da regte sich im Handwerksburschen ein wenig Hoffnung. Die Blume der Liebe, sagte er immer wieder vor sich hin, ich muss sie finden. Wenn es sie wirklich gibt, wird meine Liebe mich zu ihr führen. Und wenn ich sie sehe, werde ich wissen, dass sie es ist, die ich gesucht habe. Noch am selben Tag machte sich der Bursche auf den Weg. Er wanderte durch Ebenen, überquerte hohe Berge. Er suchte in abgelegenen Tälern und in Gärten feiner Häuser. Oft dachte er schon, jetzt hätte er sie gefunden, aber die schönen Blumen zeigten nur ihre Schönheit. Die dufteten ihren Duft, die farbenprächtigen ihre Farben und die Blume der Liebe war nicht darunter. Nach vielen Monaten kam er ans Meer und glaubte nun am Ende der Welt angelangt zu sein. Sollte es diese Blume doch nicht geben? Was war es dann, was mich bisher hergebracht hat? und er spürte die Liebe so stark wie nie zuvor in seinem Herzen, und er stieg in ein Boot und segelte die orangefarbene Straße entlang, von der Sonne für ihn ins Wasser gebaut. Die Liebe brachte ihn weit hinter den Horizont. »Wo bin ich nur?« fragte der Handwerksbursche. »In Peru«, antworteten die Menschen, die eine andere Haut trugen als er. »Finde ich hier die Blume der Liebe?« »Oh ja, die Blume der Liebe«, lachten die Leute. »Du wirst sie bei uns finden.« Der Bursche war außer sich vor Freude und Glück. Nach 1000-mal Fragen hatte er zum ersten Mal eine Antwort erhalten. Nun stand er knapp vor seinem Ziel. Er marschierte ins Landesinnere und traf viele, viele Blumen, die er nie zuvor gesehen hatte. Am Abend des ersten Tages seiner Wanderung in Peru lag er lange mit offenen Augen unter dem Sternenland und träumte von seiner Prinzessin. Plötzlich sah er nicht weit entfernt 1000 kleine feurige Funken durch die Luft wirbeln. Er sprang auf und schlich näher, um Nachschau zu halten, woher das geheimnisvolle Feuer wohl käme. Je näher er heranrückte, desto mehr hatte er das Gefühl, als würde es ihm den Hals abschnüren. Irgendetwas lag in der Luft, von dem er nicht wusste, woher es kam. Nun war er nah genug, um zu erkennen, dass die Funken aus der Erde zu sprühen schienen. Und als der Mond es endlich geschafft hatte, die aufdringlichen Wolken zum Gehen zu bewegen und er sein Silberlicht anknipsen konnte, da sah der Handwerksbursche aus dem fernen Land, was er so lange gesucht hatte. Eine Blume, die kein Auge für ihre Farben braucht, keine Nase für ihren Duft, keinen Namen für ihre Schönheit brauchte. Wenn man sie sah, roch, befühlte, empfand man nur Wärme, Herzwärme. Sie hatte so viel davon, dass sich die Wärme ihres Herzens am kalten Atem der Welt entzündete. »Die Blume der Liebe«, murmelte der Bursche und wusste, dass er es geschafft hatte. Vor ihm lag nun der größte Schatz der Welt. Der Schlüssel zur Liebe, der ihm alle Tore auf dem Weg zu seiner Prinzessin öffnen würde. Er sammelte so viele Blumen der Liebe, wie er nur konnte, und machte sich auf den Heimweg. Und im Hafen der Stadt am Meer suchte er nach einem Boot, das ihn so rasch als möglich in die Heimat bringen sollte. Dabei stieß er auf eine Gruppe von Menschen, die um einen Matrosen standen, der auf dem Pflaster lag. »Was hat der Mann?«, fragte der Bursche. »Die Seefahrerkrankheit, den Skorbut, kann man ihm nicht helfen?« »Oh ja, das könnte man schon mit der Blume der Liebe.« »Mit der Blume der Liebe?«, wiederholte der Bursche. »Ich habe welche bei mir, aber ich muss sie weit fortbringen. Sie sind für meine Prinzessin, die...« Da sah er den kranken Mann vor sich liegen und dachte, »Ich habe doch so viele davon, die müssten für die Prinzessin und den Mann reichen.« Er gab dem Kranken die Hälfte seiner Blumen und wünschte ihm viel Glück. Als er auf der anderen Seite des Meeres aus dem Boot stieg, hatte er das Gefühl, als wäre die Kraft der Blume der Liebe noch stärker geworden. Seine Augen erkannten plötzlich Dinge, die sie vorher nie wahrgenommen hatten. Seine Ohren hatten lauschen gelernt und sein Herz war wie eine Hand, die alles erfüllt. Er wanderte Tag und Nacht, ruhte sich nur aus, wenn die Füße gar nicht mehr wollten. Als er irgendwo in einer Herberge übernachtete, wurde er mitten in der Nacht von Stöhnen und Schreien geweckt. Er ging den Lauten nach und fand eine Frau, die aus einer großen Wunde blutete. Nichts will das Blut stillen und die Wunde schließen, sagte ihr Mann. Wir haben schon alles vergeblich versucht. Eine Kräuterfrau erzählte von einer Blume, deren Blätter Wunder wirken sollen. Aber eine Handvoll dieser Blätter aus einem fernen Land kostet so viel, wie ich in einem Jahr nicht verdienen kann. Wie heißt diese Blume? Man nennt sie die Blume der Liebe. Der Handwerksbursche zuckte zusammen. Wenn er der Frau die Hälfte seiner Blumen gäbe, würde die andere Hälfte wohl noch reichen, um die Liebe der Prinzessin zu erlangen? Wartet, sagte der Jüngling, holte die Blumen der Liebe hervor und gab die Hälfte davon den Leuten. Eine Handvoll Blumen war ihm noch geblieben. Damit eilte er der Heimat entgegen und nach langer, mühsamer Reise stand er endlich wieder vor den Toren seiner Stadt. Ich werde mich ausschlafen und den Blumen Zeit geben, sich an ihre neue Heimat zu gewöhnen. 7 Tage und 7 Nächte schlief er. Dann machte er sich auf das letzte kurze Stückchen Weg zum Schloss der Prinzessin. Die Blume der Liebe war schön, duftend und farbenprächtig wie nie zuvor. Gerade als er die Hand ausstreckte, um an das Tor zu pochen, klopfte ihm jemand auf die Schulter. Er drehte sich um und da stand ein Bettler mit einem Kind vor ihm. »Junger Mann«, sagte er, »mein Kind ist krank und schwach und wird sterben. Und ich habe von einer Blume gehört, die soll alle Kraft der Welt in sich tragen.« »Wie heißt diese Blume?«, fragte der Handwerksbursche und ahnte schon die Antwort. »Sie soll Blume der Liebe heißen.« Der Jüngling blickte auf das blasse Kind, das kaum noch atmete, und sah den langen Weg, den er hinter sich hatte. Er sah die feurigen Funken der Blume, als er sie damals in Peru entdeckte, und sah die Prinzessin, wie sie auf die Blume wartete. »Hier hast du meine Blumen«, sagte er, »das Kind muss leben.« Ohne eine einzige Blume pochte er an das Tor und verlangte, zur Prinzessin geführt zu werden. Zuerst wollte man den mageren Handwerksburschen gar nicht vorlassen, aber ein eigenartiger Duft ging von ihm aus, dass sich ihm alle Türen öffneten. »Ich bringe euch die Blume der Liebe«, sagte er schüchtern. »Wo ist sie?«, rief der Hofstaat. »Ich trage sie in meinem Herzen.«
1: »Das haben schon viele vor dir gesagt«, rief der Hofstaat.
0: Und dann begann der Handwerksbursche, seine Geschichte zu erzählen.

0: Kostbares für Geist und Seele.
1: Ja, und weil es ja bei uns heute um die Blüte bzw. Blume der Liebe geht, machen wir uns einmal bewusst, was es ohne die Liebe war. Pflicht ohne Liebe macht verdrießlich. Verantwortung ohne Liebe rücksichtslos. Gerechtigkeit ohne Liebe hart. Wahrheit ohne Liebe kritiksüchtig. Erziehung ohne Liebe widerspruchsvoll. Klugheit ohne Liebe gerissen. Freundlichkeit ohne Liebe heuchlerisch. Ordnung ohne Liebe kleinlich. Sachkenntnis ohne Liebe rechthaberisch. Macht ohne Liebe grausam. Ehre ohne Liebe hochmütig. Besitz ohne Liebe geizig. Glaube ohne Liebe fanatisch. Es liegt an uns, wie wir unser Leben gestalten. Wir haben immer die Wahl. Unbekannter Autor.
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1: Kommen wir nun zu unserer Rubrik Kräuter für mehr Wohlbefinden. Das heutige Thema ist Migräne und Kopfschmerzen. Und ich glaube, wenn man das hat, dann wünscht man sich nichts mehr als wieder ein wohliges Wohlfühlgefühl. Die Migräne selber ist eine sehr weit verbreitete Erkrankung, die sich in heftigen Kopfschmerzen, meist verbunden auch mit Sehstörungen, Übelkeit und Schwindelgefühl darstellt. Diese Attacken treten regelmäßig und häufig auf, sodass der Betroffene sehr darunter leidet. Migräne ist übrigens nicht zu vergleichen mit normalen Kopfschmerzen. Eine starke Migräne ist so heftig, dass jede Aktivität unmöglich ist. Ein Migräneanfall steigert sich meistens allmählich auf und läuft in mehreren Phasen ab. Zu Beginn spürt man eine leichte Kopfschmerzen, verbunden mit leichten Schwindelgefühl. Dies steigert sich dann so weit, dass man vom Schmerz wie gelähmt wird, erbrechen muss und ein starkes Schwindelgefühl hat. Des Weiteren ist man sehr empfindlich gegenüber Geräuschen und Licht. Ein normal eingestellter Fernseher mit Ton und Helligkeit kann zum Beispiel schon sehr unerträglich sein. Wo sind die Ursachen solcher Attacken von Migräne? Oft sind sie in der Familie weitervererbt. Auch noch hormonelle Ursachen können Störungen sein. Stoffwechselstörungen oder Probleme mit Halswirbeln kann eine Migräne auslösen. Was kann Migräne für die Ursachen haben? Da gibt es verschiedene Möglichkeiten. Oft wird sie in der Familie weitervererbt, aber auch hormonelle Ursachen, Stoffwechselstörungen oder Probleme mit Halswirbeln können eine Migräne auslösen. Weitere Faktoren sind Stress, Überanstrengung, zu wenig Flüssigkeit im Körper oder generell eine Reizüberflutung. Um eine Migräne erfolgreich zu behandeln, ist es natürlich wichtig, die Ursachen herauszufinden und am besten gemeinsam mit einem Arzt. Was kann man allgemein tun gegen Migräneattacken? Sorge für Ruhe, vermeide Stress, zu viel Licht und Geräusche, wobei, wenn man wirklich eine Migräneattacke hat, die es sowieso nicht aushält. Bekämpfe den Schmerz frühzeitig, warte nicht, bis es nicht mehr geht. Wenn der Schmerz erst einmal richtig da ist, helfen nur noch starke Schmerzmittel, die auf Dauer starke Nebenwirkungen haben können. Jo, zu Beginn einer Migräne eignen sich prinzipiell Schmerzmittel. Es gibt inzwischen aber auch Schmerzmittel, die speziell für Migräne entwickelt sind. Am besten einmal ausprobieren und mit dem Arzt besprechen. Was haben wir jetzt für die natürlichen Kräuter, die bei Migräne helfen? Besonders zu nennen wären Angelika, Augentrost, Baldrian, Basilikum, schwarze Johannisbeere, Lavendel, Majoran, Melisse, Wacholder und Medesüß. Einige Naturrezepte bei Migräne. Eine beginnende Migräne kann verhindert werden, wenn man reines Rosmarinöl in die Handflächen verteilt und die Dämpfe einatmet. Man kann sich einen Tee brauen zu gleichen Teilen Ackerschachtelhalm, Birkenblätter, Schafgarbe, Brennnessel, Baldrianwurzel, Kamille und Spitzwegerich. Ein Drittel Brombeerblätter und etwas Lavendel. Einen Teelöffel der Misch zusammen mit Wasser aufkochen, dann abdecken, 10 bis 15 Minuten ziehen lassen und das Ganze vor dem Essen schluckweise und ungesüßt trinken. Was kann man nur probieren? Morgens auf nüchternen Magen ein 16 Liter Petersiliensaft trinken. Dreimal täglich eine Tasse Kümmel- oder Fencheltee trinken. Also man sollte überhaupt generell viel trinken. Und man soll sich auch nicht zum Essen zwingen, wenn man Migräne hat, aber meistens hat man eh keinen Appetit. Kommen wir nun zu den unter Anführungszeichen normalen Kopfschmerzen. Wo können da die Auslöser sein? Und zwar, da können sein schlechte Zähne, chronische Entzündungen von Stirnhöhle und Nebenhöhlen, schwankender Luftdruck, das merkt man vor allem beim Wetterumschwung oder Föhn. Generell können Kopfschmerzen ausgelöst werden durch Lärm in jeder Form, durch wenig oder gestörten Schlaf und auch durch verspannte Rücken- und Nackenmuskulatur und auch durch Medikamente können diese ausgelöst werden. Ja, bevor ich jetzt ein paar Kräutertees und allgemein

0: 7. Tagsüber 2 bis 3 Tassen trinken. Ein weiterer Tee wäre ein Silberweiden-Gänsefingerkraut-Tee. Und zwar dazu brauchst du 25 Gramm Silberweidenblätter und Gänsefingerkraut, 20 Gramm Lavendelblüten und 10 Gramm Primelblüten. Man kann auch ein paar Ringelblumenblüten auch dazugeben. Davon 2 Esslöffel von dieser Mischung nehmen, mit einem halben Liter Wasser übergießen, 15 Minuten ziehen lassen und dann absieben. Ein weiterer Tee wäre ein Stiefmütterchen-Medesüß-Tee. Dazu 25 Gramm Medesüß, 20 Gramm Johanniskraut, Gänsefingerkraut und gelbes Labkraut und auch noch 10 Gramm Stiefmütterchenkraut. Das kann man auch mit den Blüten nehmen. Davon wieder 2 Esslöffel mit 1,5 Liter Wasser übergießen, 15 Minuten ziehen lassen und absieben. Für die beiden letzten gilt, bei akuten Kopfschmerzen diesen Tee möglichst schnell trinken, also innerhalb einer Viertelstunde. Bei chronischen Kopfschmerzen 1 Liter davon über den ganzen Tag verteilt trinken. Aber bitte nicht länger als 3 Wochen hintereinander. Zwischendrin immer mindestens 10 Tage Pause machen. Vorsicht auch beim Magen- und Darmgeschwüren, das sollte man nicht einsetzen. Mutterkraut. Mutterkraut soll auch sehr gut gegen Kopfschmerzen helfen, besonders wenn diese in Verbindung mit der Monatsblutung stehen. Dazu nimmst du 1 Teelöffel gut gewaschener, frische und gehackte Mutterblätter und diese sollst du dann kauen und schlucken, idealerweise als Kur über 6 Wochen. Wenn einem das nicht schmeckt, kann man alternativ auch Tropfen bzw. Mutterkraut-Tinktur nehmen. Und bitte nicht in der Schwangerschaft nehmen. Ein weiterer Tipp bei Spannungskopfschmerzen ist das Pfefferminzöl. Daran kann man schnuppern oder den Nacken oder die Schläfen damit einmassieren. Ein altes Rezept aus Omas Trickkiste ist ein Senffußbad. Dazu nimmst du 4 Esslöffel Senfkörner, das Ganze wird zermahlen, in 1 Liter Wasser aufkochen, dann mit 9 Liter warmem Wasser vermischen und darin seine Füße 10 Minuten baden, danach leicht abtupfen und Socken darüber anziehen. Und ein ganz besonderer Tipp, der schönste Kopfschmerzmittel ist Küssen. Da Kopfschmerzen oft durch Muskelverspannung im Gesicht entstehen, hilft manchmal eben Lächeln oder Küssen. Küssen entspannt und macht Schmerzmittel zuweilen überflüssig. Also viel Spaß damit und am besten gleich beim nächsten Lied ausprobieren. Beim Lied Über den Wolken muss die Freiheit wohl grenzenlos sein.
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1: Leider das letzte Lied müssen einkürzen aus Zeitgründen, weil die Stunde ist schon wieder vorüber. Ihr könnt es aber gerne weiter küssen. Danke fürs Zuhören und wir freuen uns schon wieder auf die nächste Sendung. Eure Kräuterbergbauern Sandra und Gerhard. Danke.

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0: Ich begrüße Sie zur 32. Ausgabe der Landschaft des Wissens, diesmal zum Thema die Krise der Öffentlichkeit und die Rolle der Medien. Mein Name ist Horst-Peter Groß, ich leite den Wissenschaftsverein Kärnten. Vom 29. bis 31. Mai 2025 veranstalteten wir unser 30. Top-Management-Symposium auf der Abbazia di Rosazzo im friulanischen Colliogebiet zum Thema Wahrheit oder Lüge, das Ende der Gewissheit. Es ging um die manipulierte Gesellschaft als Gefahr für Frieden und Freiheit. Ein Thema, das seither nichts an Brisanz eingebüßt hat, im Gegenteil, die gezielte Manipulation der Menschen gefährdet die liberale Demokratie, was uns veranlasst hat, dazu auch in Kärnten eine Veranstaltungsreihe zur Radikalisierung der Gesellschaft als Gefahr für die Demokratie zu veranstalten, die im Wintersemester 2025/26 in Kooperation mit allen vier Universitäten und Hochschulen des Landes Kärnten umgesetzt wurde. Die Vermischung von Wahrheit und Lüge als Mittel der Politik ist nicht neu. In ihren Ausführungen zur Wahrheit und Lüge in der Politik stellte Hannah Arendt 1972 fest, dass wir Geheimhaltung und Täuschung, gezielte Irreführung und blanke Lügen als legitime Mittel zur Erreichung politischer Zwecke seit den Anfängen der überlieferten Geschichte kennen. Wahrhaftigkeit zählte niemals zu den politischen Tugenden und die Lüge galt immer schon als erlaubtes Mittel in der Politik. Wer über diesen Sachverhalt nachdenkt, so Arendt, kann sich nur wundern, wie wenig Aufmerksamkeit man im Laufe unseres philosophischen und politischen Denken diesem gewidmet hat. Der Befund scheint sich heute dramatisch verschärft zu haben. Wer über dominierende, monopolisierte Informationskanäle oder Plattformen verfügt, hatte immer schon die Macht, die öffentliche Meinungsbildung zu beeinflussen. Im digitalen Zeitalter funktioniert dies global kostengünstig und zu einem guten Teil unkontrollierbar. Lüge und Wahrheit, rationale Argumentation und persönliche Gefühlslage sind nur einen Fingerwisch auf dem Smartphone oder dem Tablet entfernt. Jeder kann seine Gefühlslage, wie abstrus sie auch sein mögen, global verbreiten. Jeder kann liken und teilen, was immer in die jeweiligen persönlichen Präferenzen, Vorurteile und Meinungen hineinpasst. Davon profitieren die Technologiekonzerne, die diese Informationen auswerten, verkaufen und dadurch immer besser in die Lage kommen, Meinungen zu manipulieren sowie ihre Macht und Kontrolle auszuweiten. Um diese Problematik von unterschiedlichen Blickwinkeln kritisch zu beleuchten, hatten wir ausgesuchte Expertinnen eingeladen, mit uns und unseren Symposiumsteilnehmerinnen darüber zu diskutieren. Impulsvorträge dazu hielten Konrad Paul-Lissmann und Lies Hirn, der Arzt und Neurowissenschaftler Joachim Bauer, die Politikwissenschaftlerin Barbara Zehnpfennig, der langjährige Leiter der Abteilung Cyberabwehr des österreichischen Bundesheers Walter Ungar, der Investigativjournalist Christo Buschek sowie der Gründer und Herausgeber des Falter Armin Thurnherr. Und um diesen Vortrag von Armin Thurnherr, wohl einer der profiliertesten Medienprofis Österreichs, soll es im Folgenden auch gehen. Armin Thurnherr gründete mit anderen 1977 den Falter, weil er mit der publizistischen Situation in Österreich unzufrieden war. Daraus wurde ein mittelständischer Verlag mit fast 100 Angestellten und zahlreichen Medien, deren wichtigstes ist nach wie vor die Wiener Wochenzeitung Falter. Armin Thurnherrs Vortrag beschäftigte sich mit der Krise der Öffentlichkeit und der Rolle der Medien. Einst dienten, wie Thurnherr ausführt, Medien als Mittel der Information der Eliten, zur sanften Lenkung der Massen und zur Herstellung von Konsens. Die digitale Revolution machte damit Schluss und schien die Einzelnen zu ermächtigen, sich von solchen Medienhierarchien zu emanzipieren. Es gelang ihr, die traditionellen Konsensmedien weitgehend zu entmachten. Der Preis war allerdings hoch. Desinformation, Hetze, digitale Sucht, Analphabetismus grassieren. Eine neue Tech-Elite glaubt, über die Situation zu gebieten und die Gesellschaft mit technischen Mitteln steuern zu können. Viele traditionelle Medien haben dabei mitgemacht, bis es zu spät war. Doch hören Sie selbst Armin Thurnherr.
1: Als teilnehmender Beobachter am Verfall der Medien muss man teilnehmender Beobachter am medialen und sonstigen noch Hegemon unserer Welt sein, den USA. Denn die USA, make no mistake, haben unser Mediensystem, unser österreichisches, aber auch unser europäisches Mediensystem geprägt und sie prägen es weiterhin. Zeitungen und Zeitschriften der Gründerjahre unserer Republik wurden von Besatzungsmächten herausgegeben. Die Institutionen und Protagonisten der Zweiten Republik Österreich handeln oft genug nach US-Mustern. Seien es journalistische Vorfahren des angesehenen Journalismus, wie von Hugo Portisch etabliert, sei es der Boulevard mit seinen Marketingmethoden, von Kurt Falk eingeführt, und der Idee der Lenkung der Massen, Franz Ohler und Hans Dichand, oder auch der neuere Qualitätsjournalismus mit seinen Mustern wie Time Magazine für das Magazin Profil, New York Times für den Standard, sogar die Village Voice für den Falter, oder auch Regionalmedien, die Vorarlberger Nachrichten sind zum Beispiel nach dem Muster der Gannett Corporation, von Titeln der Gannett Corporation gestaltet, dem zumindest den Titel nach größten Zeitungsverlag der USA. Aufdeckerjournalisten agieren nach dem Muster amerikanischer Muckraker, die ebenfalls eine US-Erfindung sind. Und US-amerikanisch geprägt sind auch Radio- und TV-Sender, auch die des öffentlich-rechtlichen Fernsehens von privaten Anbietern, ganz zu schweigen. Der zweiten Amerikanisierung, jener durch die Digitalisierung, folgten europäische wie österreichische Verleger ohne Maß und Ziel mit exzessiver, vorauseilender Selbstabschaffung. Follow us on Facebook, riefen sie begeistert und schenkten ihre Inhalte den Betreibern jener Plattformen, die ihnen damit ihr Geschäftsmodell zerstörten. Während wir in Österreich auch nach 1945 nicht Objekt der Re-Education waren, wie die Deutschen, wegen Bedeutungslosigkeit, wie man weiß, kann man doch sagen, dass die mediale Softpower der USA unsere Kommunikationsverhältnisse durch und durch prägte und weiterhin prägt. Ich denke, man sollte also die Medien der USA untersuchen, um unsere Medien und uns selbst und unsere medialen Probleme zu verstehen. Und ich werde das mit Hilfe zweier Zeitzeugen versuchen, mit Hilfe Arthur G. Sulzbergers, des liberalen Herausgebers der New York Times, und eines seiner wichtigsten Gegenspieler, des rechtsextremen Trump-Beraters Steve Bannon. Ich kann hier keine Theorie des amerikanischen Exzeptionismus entfalten, weil ich davon auch nicht genug weiß, will aber doch auf ihn als treibendes Element amerikanischer Medien und amerikanischer Politik hinweisen. Und vielleicht darauf, dass es verstörend wirkt, wenn ein Präsident wie Donald Trump diesen Exzeptionalismus in globaler Hinsicht entsagt und ihn in nationaler Beschränkung und als nationales Versprechen zugleich radikalisiert und erneuert. Make America great again. Was ist das anderes als das Versprechen, jene City on the Hill wieder zu errichten, diesmal als Festung vom Panamakanal bis nach Kanada und Grönland? Auch die Lyrikerin Amanda Gorman beschwor diese City on the Hill, als sie zur Inauguration des unglückseligen Joe Biden ihr Gedicht vortrug. Es hieß bekanntlich The Hill We Climb und dieser Berg meinte nichts anderes als jenen Berg, auf dem die versprochene Stadt liegt. Zugleich beklagen Kritiker Trumps, dass durch das unerhörte Ausmaß seiner Korruption jene Legitimation verspielt werde, die die City on the Hill brauche, um nicht nur durch schiere Macht, sondern eben auch durch sanfte Gewalt, durch Soft Power wirken zu können. Ein weltweiter demokratischer Hegemon sollte vorbildhaft rote Linien respektieren. Er sollte sich an Teilungen der Regierungsmacht halten, etwa von Legislative und Exekutive, aber auch von Medienbesitz und Regierungsmacht. Und er sollte auf einem Respekt vor Öffentlichkeit bestehen, der sich auch in einer gewissen Unparteilichkeit gegenüber Medien ausdrückt. Und er sollte einen Anschein von Wahrhaftigkeit pflegen. All das war in den USA schon bisher prekär und wurde eher symbolisch aufrechterhalten, aber immerhin. Von der Trump-Regierung hingegen wird es offen mit Füßen getreten und die Befürchtung, dass damit die Demokratie als Ganze erledigt werden soll, und zwar nicht nur in den USA, ist berechtigt. Zum US-amerikanischen Exzeptionalismus gehört wohl auch die außerordentliche Rolle, die er der Redefreiheit zubilligt. Die Fetischisierung von Free Speech dient als Entschuldigung für jeden noch so dummen Exzess, etwa dafür, eine beliebige Alltagsmeinung mit der Suche nach wissenschaftlicher Wahrheit gleichzusetzen. Wenn wissenschaftliche Erkenntnis, wie wir gehört haben, bekanntlich festgelegten Verfahren und Regeln der Anerkennung folgt, zu so etwas wie bloßer Meinung deklassiert wird, erzeugt das einen totalen Relativismus, in dem es nicht mehr möglich wird, in öffentlichen Diskursen sich darauf zu einigen, was wahr ist und was nicht. Verschwörungstheorien erleben damit eine Renaissance, Wahrheitsfragen, Fragen des gesellschaftlichen Zusammenlebens und andere Fragen werden wieder sehr viel deutlicher wahrnehmbar mit nackter Gewalt und brutaler Macht entschieden. Das bedeutet nichts anderes als die Delegitimation demokratischer Verfahren, denn diese Verfahren sind diskursiv, rechtsstaatlich, wissenschaftlich, öffentlich. Und zu ihnen gehören auch die Verfahren der redaktionellen Medien. Wie konnte es so weit kommen? Dass sogenannte Legacy-Medien oder, wie ich vorziehen würde zu sagen, redaktionell getriebene Medien ihre Autorität und Deutungsmacht verloren. Zumindest andeutungsweise müssen wir dabei 3, 4 Fragen stellen. Erstens, wie haben Digitalisierung und Kommerzialisierung der Medien jene in ihnen angelegten unheilvollen Tendenzen verschärft, die ihren eigentlichen demokratischen Aufgaben zuwiderlaufen? Zweitens, wie wurden Exzeptionalismus und die Fetischisierung des Freedom of Speech durch politische Maßnahmen bewusst gefördert und verschärft? Drittens, wie spielen und spielten die Tech-Konzerne, die Plattformen, die neue Rechte und die Trump-Administration dabei zusammen? Und viertens vielleicht, worauf läuft das alles hinaus?

Also erstens, wie haben Digitalisierung und Kommerzialisierung der Medien jene in ihnen angelegten unheilvollen Tendenzen verschärft, die ihren eigentlichen demokratischen Aufgaben zuwiderlaufen? Meine Damen und Herren, der Sündenfall der Medien ist ihr Beginn. Öffentlichkeit ist nie nur ein Segen, sie ist immer auch ein Gift. Das zeigt sich vor allem in den Anfangsphasen ihrer technischen und zivilisatorischen Errungenschaften, seien es Alphabet, der Buchdruck, die Massenpresse, die Propaganda der Totalitarismen oder eben die Digitalisierung. Bedenken Sie in diesem Zusammenhang kurz die Rolle der kommerziellen Werbung. Werbung macht Medien zu Doppelwesen, die zu einem doppelten Publikum sprechen. Zu jenem der Werbetreibenden und zu jenem der Informations-, Nachrichten- oder Unterhaltungskonsumenten, wobei das erste Publikum, also jenes der Werbung, dem zweiten verborgen bleibt, während das zweite Publikum dem ersten möglich transparent gemacht wird, da es ihm ja verkauft werden muss. Die Digitalisierung hat dieses doppelte Wesen der Medien verschärft und durch die persönliche Adressierung auf die Spitze getrieben. Die Digitalisierung versprach zuerst mehr Öffentlichkeit, die Möglichkeiten einer demokratischen Gesellschaft des Wissens und der globalen offenen Verständigung. Geschaffen hat sie das Gegenteil, eine individualisierte, atomisierte Gesellschaft, die in ihren Kommunikationsexzessen ihre Mechanismen möglichst geheim hält. Die Utopie gewaltfreier demokratischer Kommunikation, wenn es sie je anders als eine Idee gab, erscheint mittlerweile einigermaßen unrealistisch. Wenn man auch Fortschritte wie datengetriebenen Journalismus, der uns auch beschrieben wurde, oder Wikipedia, wie erwähnt, durchaus begrüßen muss. Und wir haben auch gehört, wie das funktioniert. Joachim Bauer hat es uns gestern eindringlich geschildert, wie intransparente Algorithmen und Datensammlungen Konsumenten vereinzeln, wie sie die Einzelnen süchtig machen und zum Objekt kommerzieller und auch politischer Manipulation. Die US-amerikanische Softpower hat sich damit selbst auf einen Punkt gebracht, wo sie ihre vorgegebenen Prinzipien zerstört und wo sie mit jenen Mächten konvergiert, zu deren Einhegung sie ursprünglich angetreten war. Die City on the Hill wird zum Verbündeten autoritärer Regime oder handelt nach deren Vorbild. Man kann ein paar Voraussetzungen nennen, die zum Sieg der digitalen Medien, also der Plattformen und der Tech-Konzerne führten. Der zweite Punkt wäre, die Erscheinung der digitalen Medien fällt zusammen mit dem kommerziellen Triumph des Neoliberalismus. Nach Vorarbeiten von Margaret Thatcher und Ronald Reagan war es paradoxerweise der Demokrat Bill Clinton, der den Medienmarkt in den USA liberalisierte und eine bislang ungesehene globale Medienkonzentration auslöste. Es gab ungefähr 70 Verlegerfamilien noch in den 90er Jahren in den USA, und 2000 waren es dann nur noch 7, und jetzt ist im Wesentlichen eigentlich fast nur mehr eine übrig. Und dieses in den USA besonders vehement vor sich gehende Zeitungssterben ist auch eine Funktion eines Zusehens nicht mehr von Privateigentümern, also von diesen Verlegerfamilien, sondern von Aktiengesellschaften dominierten Medienmarkts. Diese von Managern gesteuerten Gesellschaften verlangen Renditen für ihre Aktionäre und erfordern Kostensenkungen, untergraben damit journalistische Standards und ruinieren so journalistische Glaubwürdigkeit. Aus kommerziellen und aus ideologischen Gründen hat die Clinton-Regierung 1996 mit der Section 230 ihres Kommunikationsgesetzes, einem Passus, in dem es ursprünglich um Pornografie ging, das unverantwortliche Handeln der Plattformen zum Gesetz erhoben. Sie sind, das regelt diese Section 230, rechtlich nicht verantwortlich für das, was sie publizieren. Sie sind eben nur Plattformen, keine Medien, anders als jeder andere Medieninhaber. Die Plattformen geben zwar vor, inhaltlich neutral zu sein, aber es ist bekannt, und wurde auch gestern geschildert mit ihren Feeds,
dass sie schrille Inhalte in den Vordergrund schieben, weil diese Reichweite bringen und Aufmerksamkeit anziehen. Und Anziehung und Suchtbildung sind zentral für das Funktionieren der Algorithmen, von denen wir ja nicht wissen, wie sie genau funktionieren. Aber sie formen und binden Aufmerksamkeit, prägen so das Verhalten der User und machen sie zu einer reizbaren, agitierbaren Masse. Schrille Angebote funktionieren besser als wahrhaftiger Inhalt, der naturgemäß eher langweilig ist. Lügen, Unwahrheiten und Verleumdungen sind lustiger als der Versuch, sich der Wahrheit anzunähern, und vor allem funktionieren sie algorithmisch besser. Punkt 3 von den drei erwähnten, diese kommerziellen, technischen und juristischen Voraussetzungen nutzten Rechte der Tea Party nahestehende Milliardäre wie Charles Mercer, um außer Fox News und diversen Radios desinformative digitale Plattformen wie Breitbart zu finanzieren. Damit sollte die Dominanz der aufgrund ihrer Funktionsweise als unerträglich parteiisch, nämlich für die Demokraten und für die Demokratie zugleich, empfundenen Mainstream-Medien gebrochen werden. Elon Musk zeigt uns eine neuere politische Variante. Er reguliert auf X bewusst linke Inhalte zurück, schiebt seine eigenen Botschaften in den Vordergrund und begünstigt rechte Inhalte. Das mag geschäftsmäßig auf den ersten Blick ein Nachteil für die Plattform X sein, kostet Werbeerlöse und Image bei Werbeträgern. Es ist aber keineswegs uneigennützig, denn es bringt eine Umwegrendite für Musks andere Unternehmungen, SpaceX, Starlink und auch Tesla, die massiv von Regierungsförderungen abhängen. Zölle beeinträchtigen zum Beispiel die Lieferketten der Automobilkonkurrenz und helfen Tesla auf diese Weise. Rechtsvorschriften beim Betrieb selbstfahrender Autos können weniger scharf gefasst werden etc. Man kann die Übernahme von Twitter und dessen Umformung in X also als Sachwahlspende Musks begreifen, als Investition von 250 Millionen Dollar, die der nominell reichste Mann der Welt in Donald Trumps Kampagne investierte. Wie Konrad Liessmann vorgestern frohlockend bemerkte, hat er sich jetzt zurückgezogen, um seine Firmen zu retten, vielleicht auch um sich von Trump etwas abzusetzen, aber vorsichtshalber bleibt er einer seiner wichtigsten Berater und ohne Regierungsgeld kommt er nie auf den Mars. Jedenfalls wurden mit der Section 230 der Rechtsstaat für die Tech-Konzerne außer Kraft gesetzt, auch und explizit im Interesse amerikanischer Hegemonialpolitik, während für alle anderen Medien weiterhin die Gesetze galten. Aber die libertär-technokratischen oder schlicht opportunistischen autoritären Lenker dieser Konzerne haben es bis jetzt verstanden, ihre Sonderstellung zu halten, zum Schaden der Demokratie und von demokratischen Medien, zum Nutzen der neuen autoritären US-amerikanischen Hegemonie und ihrer eigenen steuerschonenden Bilanzen. Immerhin waren auch in dieser scheiternden Öffentlichkeit Klagen zum Beispiel nach dem Wettbewerbs- oder nach dem Persönlichkeitsrecht noch erfolgreich. Fox News stellte die Behauptungen ein, die Wahl 2020 sei Trump gestohlen worden, als der Wahlmaschinenhersteller eine Milliardenklage einbrachte. Der rechte Radiomoderator Alex Jones, der behauptet hatte, ein Schulmassaker sei nur vorgespielt gewesen, musste Konkurs erklären, nachdem ihn die Eltern eines Opfers verklagt hatten. Mittlerweile ist durch die mehrheitlich republikanisch-trumpistische Besetzung des obersten Gerichtshofs auch diese rechtsstaatliche Möglichkeit gefährdet, Propagandalügen anzugreifen. Es könnte sein, dass solche Fälle heute unter dem Titel des First Amendment anders ausgehen. Auch ein aus den Fugen geratener Rechtsstaat kann der Öffentlichkeit noch den letzten Boden entziehen.

Ich komme zu einem für einen wie mich nicht ganz unheiklen Punkt. Der Widerstand der sogenannten Legacy Media und der Verlage gegen diese Umwälzung der Öffentlichkeit war schwach. Im Gegenteil, man kann sagen, dass diese Verlage selbst einen Anteil hatten, dass das alles so glatt durchging. Ich habe einige Zeit darüber nachgedacht, wie ich meinen Vortrag diesbezüglich am besten anlegen konnte, und dann ist mir Arthur Greg Sulzberger zu Hilfe gekommen, der als Herausgeber mein Kollege ist, allerdings im Maßstab etwa 1 zu 100 größer. Die New York Times hat mit allen Möglichkeiten eines Milliardenkonzerns auf Rettung des Journalismus durch Digitalisierung gesetzt. Sie musste das tun, weil ihr System der Anzeigenfinanzierung mit der Digitalisierung zusammenbrach. Und nach wie vor nicht mehr so gut wie früher. Sie funktioniert aber wieder besser, seit der Trumpismus ab 2016 Medien der Times so etwas wie eine Oppositionsrolle ermöglichte. Das Blatt hat vom Aufstieg Trumps profitiert. Auflage und Gewinn haben sich erholt. Der Verlag ist zwar längst börsennotiert, die Familie Sulzberger spielt aber aufgrund ihrer Stimmrechte noch immer eine bestimmende Rolle, obwohl der Mexikaner Carlos Slim mittlerweile ihr größter Aktionär ist. Sie ist, den wir auch bei uns als Investor kennen, sie ist damit die letzte der großen US-amerikanischen Verlegerfamilie. Die vorletzte, die Grahams, Eigentümer der Washington Post, haben bekanntlich 2013 an den Amazon-Besitzer Jeff Bezos verkauft, der sich als Herausgeber zumindest teilweise den Einschüchterungen, Drohungen und rechtlichen Verfolgungen Donald Trumps gegen Bezos Firma Amazon beugte, der mittlerweile Cartoons zensieren lässt, nur mehr marktfreundliche Kommentare veröffentlichen lässt und gerade an Trumps Ehefrau Melania 40 Millionen Dollar Bestechungsgeld für einen Biografiefilm bezahlt hat. Andererseits berichtet die Post noch immer unverdrossen über die schreiende Korruption des US-amerikanischen Präsidenten. Das sind doch noch Restbestände einer Publizistik mit Selbstachtung. Der New York Times-Herausgeber Sulzberger tritt immer wieder vor die Öffentlichkeit, um sich zu äußern. Kürzlich hat er das im eigenen Blatt mit einem Essay getan, dem Text eines Vortrags, den er an der Notre Dame University gehalten hatte. Man könnte auch sagen, mit einer Jeremiade, in der er genau das beklagte, worum es hier geht, die Bedrohung freier Medien durch das Regime der Tech-Giganten, des Trumpismus und der neuen Rechten. Free people need a free press, lautete der Titel seiner Jeremiade. Ein freies Volk braucht eine freie Presse. Er nennt den Anlass für seine Intervention gleich am Anfang. Die Rolle einer freien und unabhängigen Presse in einer gesunden Demokratie wird direkt angegriffen, sagt er, und es gibt immer aggressivere Bemühungen, den unabhängigen Journalismus einzuschränken und zu bestrafen. Ich glaube nicht, dass es übertrieben ist zu sagen, dass diese Antipresse-Kampagne jene besondere Formel bedroht, die das amerikanische Modell seit 250 Jahren so erfolgreich gemacht hat. Exzeptionalismus, er spricht von der Gesundheit der Nation, die sich in der Pressefreiheit manifestiere und deswegen im First Amendment verankert wurde. Und warum, sagt er, räumten Politik, Gesellschaft und Rechtsprechung der Presse diese Sonderstellung ein? Erstens, weil die Presse für einen Fluss vertrauenswürdiger Nachrichten sorgt. Zweitens, weil sie das gegenseitige Verständnis fördert, dass es einer vielfältigen, gespaltenen Nation ermögliche, zu einem gemeinsamen Ziel zusammenkommen, Purpose, sagt der Ziel. Und drittens, weil die Presse die schwierigen Fragen stelle und jene verborgenen Wahrheiten aufdecke, die es der Öffentlichkeit ermögliche, Mächtige zur Verantwortung zu ziehen. Überall auf der Welt sei zu beobachten, dass der Druck auf die Möglichkeit der Presse zunehme, diese ihre Rolle zu spielen. Ich habe da gewisse Schwierigkeiten, denn gerade als einer, der die Ansicht teilt, dass nach bestem Wissen und Gewissen vorgenommene Informations- und Kritikverteilung eine Voraussetzung der Demokratie ist, meine ich auch, man darf die Schattenseiten nicht verschweigen, zu denen es dabei im Verlauf der Pressegeschichte immer wieder kam und kommt. Und diese Schattenseiten sind es, die den Feinden der Presse
den archimedischen Punkt bieten sie auszuhebeln, obwohl die New York Times noch immer ein Hort demokratischer Publizistik ist, ist es dennoch auch meiner Meinung nach ein Teil des Problems, dass Leute wie Sulzberger Probleme zwar benennen, aber jetzt gleichzeitig herunterspielen. Schwierig, wer möchte sein eigenes Produkt schlecht reden, aber als Krausianer kann ich nicht umhin, die weltzersetzende Rolle der Presse gleich neben ihre welterhaltende Rolle zu stellen. Sie existieren nämlich beide zugleich, miteinander und nebeneinander. Ich denke, man kann Medien nur kritisch rechtfertigen, aber die Stimmung der neuen Öffentlichkeit ist nicht mehr kritisch, sie ist manichäisch und deswegen spielt Sulzberger auch die Selbstkritik herunter. Er erwähnt sie nur in höchst allgemeiner Form. Er sagt so, bei der Times haben wir aus gutem Grund eine tägliche Rubrik für Korrekturen, wir kontrollieren uns selbst möglichst streng und in unserer langen Geschichte haben wir schon größere Fehler gemacht, aber er erwähnt bei allem Willen zur Selbstkritik nicht auch, was kritikwürdig ist, nämlich, dass zum Beispiel die Times mit der CIA kooperierte und John F. Kennedy geradezu in den Vietnamkrieg hineintrieb, dass sie der US-Regierung half, die Öffentlichkeit darüber zu belügen, nicht nur in diesem Krieg, auch im Irakkrieg erlebte der Embedded Journalism eine unrühmliche Blüte und die Times half mit, zu behaupten, dass Saddam Hussein Weapons of Mass Destruction besitze, ganz zu schweigen von den Wokeness-Exzessen in jüngerer Zeit. All das erwähnt er nicht, aber er erwähnt immerhin, dass die redaktionellen Verfahrensweisen der gegenseitigen Kontrolle, der Faktenprüfung und der publizistischen Abwägung wesentliche Kennzeichen des redaktionellen Journalismus sind und damit auch Kern der Sache, die hier angegriffen wird. Aber ich denke eben, das kann man nicht nur bei Sulzberger beobachten, sondern generell bei der Presse. Selbstüberhöhung und mangelnde Selbstkritik machen es den Angreifern dieses Modells nicht eben schwer. Denn, das kann man sich nicht schönreden, das Modell der sogenannten Legacy Media ist gescheitert oder ist im Begriff zu scheitern. Sulzbergers Beschreibung ist da recht informativ. Er sagt, Zitat, in den letzten 15 Jahren ist etwa ein Drittel aller Arbeitsplätze in den Redaktionen verschwunden. Hunderte von Zeitungen haben den Betrieb eingestellt und es werden weiterhin mehr als 2 pro Woche in den USA geschlossen. Aber mit welchem Geschäftsmodell haben diese Zeitungen operiert? Ich habe schon gesagt, mit Werbung, mit bezahlten Anzeigen. Werbung schafft Unabhängigkeit vom Staat, das stimmt, aber sie verpflichtet werbefinanzierte Medien eben auf ein anderes Prinzip, auf das Prinzip Wirkung, das sie brauchen und von dem sie sich zugleich distanzieren müssen, denn dieses Prinzip ist in gewisser Weise das Unheilsprinzip der Medien. In neuerer, noch vordigitaler Zeit wurde Werbung immer gestaltungsmächtiger, sodass sich Zeitschriften, Zeitungen und auch audiovisuelle Medien, die vor allem geradezu nach Ziel und sogenannten Zielgruppen definierten, denen sie die Werbung boten. Schon bei den sogenannten Legacy Media diente das Mittelmedium dazu, zum Zweck zu werden, zum Zweck der Aufmerksamkeitsbeschaffung. Wenn es stimmt, was Sulzberger sagt, und ich bin durchaus der Ansicht, dass es stimmt, dass nämlich funktionierende Öffentlichkeit die Grundlage der Demokratie ist, dann heißt das, dass Medien, die diesen Namen verdienen wollen, sich beschränken müssen, denn es ist klar, dass ihre kommerziellen Interessen ihren demokratischen Interessen im Weg stehen. Zeitungen haben das erkannt und haben sich Selbstbeschränkungen auferlegt, Redaktionsstatuten, Anzeigen, Verkauf und Redaktion getrennt zu halten. Das gelang aber nie ganz und wird nun obsolet, da die digitalen Medien das gleiche Finanzierungsmodell viel effizienter und konsequenter, weil ungehemmt anwenden. Man kann auch den Punkt benennen, wo dieser Paradigmenwechsel geschah, wo die Legacy Media wirklich verloren hatten. Das war der Punkt, an dem die digitale Aufmerksamkeitsindustrie des Silicon Valley
darauf setzte, sich durch Werbung zu finanzieren und nicht durch Mitgliedsbeiträge, was tatsächlich eine Option gewesen war. Google hat 2002 diese Entscheidung getroffen und die Social-Media-Plattformen wurden fortan zu riesigen Werbemaschinen, die ihre gewaltigen Datensammlungen dazu nutzen, sogenannte User, deren Präferenzen sie ja genau kennen, direkt und persönlich anzusprechen und zu steuern, und zwar ohne jedes Hemmnis. Weder Selbstkontrolle noch rechtliche Kontrolle halten sie auf. Die analogen Medien konnten nicht mithalten, sie können ihr Publikum nicht so genau treffen, sie haben Selbstbeschränkungen, sie verloren Werbegelder in dramatischem Ausmaß und die Finanzierungsbasis brach weg. Ich würde aber behaupten, und habe es schon angedeutet, es ist nicht nur Pech, dass das Geschäftsmodell zusammenbrach, und zwar just in dem Augenblick, da auch die Demokratie wackelt. Die Demokratie wackelt, weil dieses Geschäftsmodell auf seine Spitze getrieben wird und weil der technische Wandel in der Kommunikationswelt vom Geist dieses Geschäftsmodells getrieben wird. Und weil rechte Feinde der Demokratie erkannt haben, dass diese Demokratie so zu erledigen ist, nämlich mit dem Vorwurf, Fake News zu sein. Politik ist ein Geschäft geworden und Demokratie ist dafür keine nötige Voraussetzung mehr. Die Demokratie erscheint diesen rechten Feinden der Demokratie mittlerweile selbst als Mühsal, als Hindernis des Business. In den Augen von Autoritären wie dem Investor und Palantir-Chef Peter Thiel gehört sie beseitigt und durch eine autoritäre City of God, Exzeptionalismus, ersetzt werden muss, wie er schreibt. Thiel ist einer der Ideologen der Silicon Valley Technolibertären Fraktion, der MAGA-Bewegung, also der Make America Great-Bewegung, viel länger an Bord als die Opportunisten wie Mark Zuckerberg, Jeff Bezos, Elon Musk und Sundar Pichai, dem Google-Chef, die erst in der zweiten Präsidentschaft Trumps zu seinen Sykophanten mutiert sind. Der technische und kommerzielle Medienwandel hat es Leuten wie Thiel und Milliardären wie Robert Mercer, der die Plattform Breitbart, die Datenanalyse Cambridge Analytica gründete, also ermöglicht, eine neue dritte Front zu eröffnen. Die neue Rechte bedient sich der digitalen Desinformation als Waffe. Sulzberger beschreibt das so: Dieser wirtschaftliche Druck wurde durch die Schwierigkeit, in einem Informationsökosystem zu operieren, das von einer Handvoll Tech-Giganten beherrscht wird, noch verstärkt. Sie kontrollieren den Fluss der Online-Aufmerksamkeit, aber die meisten von ihnen zeigen eine Mischung von Apathie und offener Feindseligkeit gegenüber unabhängigem Journalismus und haben wenig Interesse an der Qualität der Informationen, die sie an die Öffentlichkeit weitergeben. Kurz gesagt, ein weitaus kleinerer, finanziell geschwächter und technologisch nicht mehr vermittelter, englisch disintermediated Berufsstand, die Times-Journalisten, sieht sich nun mit der direktesten Anfechtung seiner Rechte und Legitimation konfrontiert. Disintermediated ist ein interessantes Wort. Es bedeutet und meint die Isolierung von Zeitungen in einem Wirtschaftsprozess, sprich von Anzeigenverkauf, Anzeigenschaltagenturen etc. Aber auch dieses Sulzberger Statement ist meiner Meinung nach charakteristisch weich, denn die Tech-Giganten heben ja nicht eine gewisse Abneigung oder gar Gleichgültigkeit gegenüber journalistischer Qualität. Sie haben diese schlicht als Feind identifiziert, und zwar, weil sie eben das ganz andere Prinzip, das selbstkontrollierte, faktenorientierte Prinzip des Publizierens darstellt. Und Facebook-Chef Mark Zuckerberg war sich als Psychologe vollkommen bewusst, als studierter Psychologe, dass sein sogenanntes soziales Medium suchtbildend war, und er tat alles, um dessen Suchtbildung zu steigern. Und er tat es nicht, indem er versuchte, seine Inhalte unwiderstehlich zu machen, sondern indem er jene Mechanismen bestärkte und ausbeutete, die jenen von aufgeklärter, selbstreflexiver Kommunikation direkt widersprechen. Im Übrigen prägen die Folgen der Aufmerksamkeitssteigerung nicht nur den Social Media und überhaupt den Medienkonsum. Sie machen nicht nur Publikum von klassischen Medien abspenstig, sie dringen auch in die Denkweise
der Medienbetreiber und der Journalisten selbst ein. Das Prinzip Wirkung setzt sich auch hier durch. Man fragt sich nicht mehr, schreibe ich das Richtige, verhalte ich mich wahrhaftig, professionell korrekt etc., sondern wie wirke ich? Anfangs waren es noch Klicks, nach denen man Artikel beurteilt hat. Heute ist es, übrigens bei der New York Times, die Zahl der digitalen Abos, die ein Text generiert, die über seine Bedeutung entscheiden. Man könnte auch einfach sagen, die Suche nach der Wahrheit, der Versuch, Verfahren zu folgen, die sich um die Wahrhaftigkeit bemühen, wird durch die Macht der Wirkung erledigt, also durch Macht. Sulzberger beklagt dann auch, dass grundlegende Gesetze und Normen ausgehöhlt und beiseite geschoben werden, Rechtsstaatlichkeit, Gewaltenteilung, ordentliche Verfahren, geistige Freiheit. Und die Presse ist bei weitem nicht die einzige amerikanische Institution, die sich unter Druck sieht. Regierungsbehörden, Universitäten, kulturelle Einrichtungen, Forschungsinstitutionen, Interessensgruppen und Anwaltskanzleien werden direkt angegriffen, sogar der Kongress. Eine unterwürfige Presse, ich zitiere noch immer Sulzberger, erleichtert es den Machthabern, Geheimnisse zu bewahren, die Realität umzuschreiben, politische Rivalen zu untergraben, Eigeninteressen über das öffentliche Interesse zu stellen und letztlich ihre Macht zu konsolidieren und zu zementieren. Und interessant, mit den Worten des politischen Direktors von Viktor Orban, noch immer zitiere ich Sulzberger, des ungarischen Ministerpräsidenten, der oft als Vorbild für Präsident Trump zitiert wird und es auch tatsächlich ist, wer die Medien eines Landes kontrolliert, kontrolliert die Mentalität dieses Landes und auch das Land selbst. Was mir auch ein Problem erscheint bei Leuten wie Sulzberger, ist, dass sie dann hervorheben, wir berichten fair, wir berichten selbst über Präsident Trump fair, wir behandeln alles fair. Ich glaube, das ist auch grundsätzlich richtig, nur in einem Punkt gibt es diese Fairness nicht. Genauso wie Demokratie den Vorbehalt hat, dass alles gewählt und abgewählt werden kann, außer der Demokratie selbst, ist es auch im Journalismus so, dass zwar Journalismus mit Haltung, genauso wie engagierte Wissenschaft, ein Problem ist, aber in diesem einen Punkt gegen die Abschaffung der Pressefreiheit muss man natürlich ganz entschieden Haltung zeigen.

ich wende mich jetzt von Sulzberger ab und jenem Mann zu, an dem er sich reibt und mit dem er sich auseinandersetzt, nämlich Donald Trump. Donald Trump wird von Sulzberger als der direkte Gegner vollkommen zu Recht identifiziert. Donald Trump, wie Sie wissen, ein Produkt des Privat-TV, der Show The Apprentice, in der er spielt, was er nicht war, einen erfolgreichen Unternehmer, der Kandidaten feuert. Und diese große Gesamtlüge seiner Erscheinung, also seinen scheinbaren Erfolg da zu spielen, krönt er gleich mit einer noch gemeineren Einzellüge, die aber zu seinem Erfolg beitrug. Im ersten Finale seiner ersten Serie 2004 hätte ein Afroamerikaner gewinnen müssen, der war der bessere Kandidat, leider war er schwul. Und Trump sagte nach Aussage seines Ex-Anwalts Michael Cohen, niemals hätte ich diese schwarze Schwuchtel gewinnen lassen. Und so ließ er den Gegenkandidaten, einen weißen Heterosexuellen, zum Sieger der ersten Staffel werden und krönte sich selbst zum König, vorerst nur zum Reichweitenkönig. Aber es war schon klar, dass mit Lügen und offensichtlichem Betrug er Erfolg hat, und ebenso klar war, dass das Publikum weiß, dass es belogen wird, aber es ihm egal ist. Die Verhaltensweise ist vielleicht neu, aber hat bei Herrschern oft genug funktioniert. Vielleicht war es so, dass wenn die Erscheinung eines Herrschers zu sehr von der öffentlichen Rolle abwich, wenn Rollenbild und Realität zu sehr differenzierten oder auseinanderfielen, dass er dann Legitimität verlor und möglicherweise sogar gestürzt wurde. Bei Trump aber ist es ganz umgekehrt. Bei ihm dient die Lüge dazu, die Rolle des demokratischen Herrschers zu zerstören, die er gar nicht will. Er behauptet, es herrscht Anarchie, ein gesetzloser Zustand, überall Lüge, alles Fake News. Deswegen musste ja auch die altüberkommene Hüterin der Wahrheit, eben die New York Times, exemplarisch zur Fake News New York Times und zur Feindin des Volkes erklären. Dass er selbst lügt, gehört dazu oder ist egal. König ist der, der die dicksten Lügen von sich gibt. Konrad Paulismann hat auch erwähnt, die gefälschten Bilder, die er dem südafrikanischen Präsidenten Ramaphosa zeigt, das ist aber wurscht. Der hätte auch sagen können, Ramaphosa sei ein Weißer, und hätte ihm ins Gesicht sagen können, er sei ein Weißer und soll die Schwarzen in seinem Land nicht so schlecht behandeln. Auch das hätten Trumps Anhänger kutiert. Die Gegner hätten getobt und alle hätten seine Frechheit bewundert und sich über sie echauffiert. Aufmerksamkeit wurde jedenfalls und wird in Massen garantiert, generiert. Man sagt, Trump sei mehr als ein TV-Politiker, denn TV-Politiker würden oder hätten sich dadurch ausgezeichnet, dass sie sich kontrolliert verstellen, dass sie ihre Persona ausfüllen, aber doch mit einer gewissen Reserve. Nicht nur Richard Nixon, auch John F. Kennedy log, dass sich die Balken bogen, aber sie verstellten sich dabei, sie spielten die Ehrlichen. Trump hingegen verstellt sich nicht, und Sulzberger verblüffenderweise versteht den Sinn von Trumps Tun nicht. Er versteht nicht, warum Trump darauf stolz ist, den Begriff Fake News popularisiert zu haben, wenn er ihn nicht sogar erfunden hat. Ich verstehe es so, diese zeitgenössischen autoritären Politiker sind dadurch faszinierend, dass ihre demokratisch reservierte Darstellung des TV-Politikers beiseite geschoben wird und durch einen überschießenden Anarchismus ersetzt wird, durch ein stellvertretendes Aufbegehren eines Mächtigen, in diesem Fall gegen die Medien, für die Machtlosen. Im Fall Trump ist es seine persönliche Unberechenbarkeit, seine vielleicht sogar Persönlichkeitsstörung, narzisstisch grundiert, die ihn attraktiv macht. Das ist eine Faszination von Uneinhegbarkeit, von Rollenüberschreitung, Rotzigkeit, wilder Willkür und Unzähmbarkeit, die ihn für jene Klassen attraktiv macht, deren Interessen er objektiv nicht vertritt. Trump, würde ich sagen, bringt sein Charisma-Moment zum
technischen, kommerziellen Lügenprinzip dazu und verhilft diesem endgültig zum politischen Durchbruch. Biden, der auch ein ziemlich dicker Lügner war, hatte dieses Charisma-Moment nicht und deswegen hat es auch nicht funktioniert. Trump hat Fake News popularisiert, wenn nicht erfunden, und als Kampfbegriff durchgesetzt. Er wird bei den arbeitenden Klassen tatsächlich als Rebellenfigur gesehen, als eine Art rebellischer Clown. Wir kennen die Rolle von der Bühne, des Hans Wurst, dessen anarchische Späße schon die Feudalherrscher misstrauisch betrachteten. Nun dominiert er die Weltbühne. Trump lügt, aber dann, wenn es ans Eingemachte geht, ist er von erfrischender Offenheit. Geld verdienen, Geld nehmen, einen Jet von Katar akzeptieren, man wäre ja dumm, wenn man das nicht annehme. Er ist der ideale Prolet, der Bücher, der Nehmer, der alles für seine eigenen Interessen tut. Ich habe einmal gesagt und damit auch Irritation hervorgerufen, Trump habe einen Schmäh. Nicht nur im Unterschied zu Joe Biden, sondern überhaupt. Trump hat Schmäh und er schmäht seine Kontrahenten in vulgärer, aber manchmal treffender Art. Das ist Volkssatire, viel besser als Herbert Kickl, der trifft es manchmal auch. Mit Grenzüberschreitungen trifft man den Volk Nerv, das Volk gefangen in den Bindungen der roten Linien von Bindfäden, die das Schmäh zerreißt und zerreißen soll. Trump kann witzig sein. Denken Sie an Bilder des vermassen, minutenlang wortlos zur Musik von YMCA sich in Tanzschrittchen wiegenden fast 80-jährigen Trump bei Rallyes. Und dieses sich wiegen wird dann von Mit-20-jährigen Football-Profis bei NFL-Spielen in Jubelritualen nachgeahmt. Hier verschmilzt der Schmäh mit Gegenkultur, mit Gangsterzeug und verwandten Genres. Trump ist ja auch ein Mafioso, er hat den Patenschmäh drauf, nicht nur den Beton, mit dem er seine Hochhäuser baute und die Kredite, die stammen aus Russland. Trump ist mehr als ein Entertainer, Radiohost oder wie sein halbes Kabinett, Fox News Moderator und ständig auf Sendung, aber der Unterschied ist, er hat die Macht, Märkte zu erschüttern, und kann jederzeit die wirkliche Hegemonie-Macht aktivieren, das Militär. Das heißt, Trump ist eine Aufmerksamkeitsmaschine, die alle anderen Kriterien ersetzt hat. Er ist die perfekte Inkarnation der digitalen neoliberalen Epoche, ein Mensch-Medium unserer Ära. Und er wurde ausgewählt von seinen politischen Kampfgenossen, zur endgültigen Durchsetzung politischer Ziele unter bestimmten zu diesem Zweck vorbereiteten Kommunikationsverhältnissen und wirtschaftlichen Machtverhältnissen. Dass Trump Monarch ist, mittlerweile zeigt auch sein Hofstaat mächtiger Schmeichler, die Untertänigkeit seiner Vasallen. Und er zeigt es, indem er bei Bedarf das Genre des Arkanums, des feudalen Geheimgesprächs, der feudalen Kabinetts, per Politik pflegt, nicht nur der totalen Öffentlichkeit, sondern eben auch der Geheimpolitik. Zum Beispiel, wenn er mit Wladimir Putin telefoniert, dann dürfen keine Zeugen beiwohnen, nicht einmal amerikanische Diplomaten. Mir ist das ganz klar geworden, als ich seinen Vasallen Steve Bannon über Trump sprechen hörte. Das habe ich natürlich auch aus der New York Times, aus dem Podcast des neuen Hausreaktionärs Ross Douthat. Früher hieß der dort Bill Kristol, jetzt ist es Ross Douthat. Und Bannon erzählt dem über die MAGA-Koalition aus unterschiedlichen Fraktionen, aus den Silicon Valley-Magnaten, die Bannon verächtlich Techno-Feudalisten nennt. Er selbst fühlt sich als Vertreter der nationalpopulistischen Arbeiterfront. Er habe Trump das 2014 das erste Mal gesehen, erzählt er, und er wusste mit seinen Gesinnungsgenossen sofort, das war der Mann, mit dem das System zu kippen war. Wenn Trump es ernst meine mit der Kandidatur und nicht nur für bessere Verhandlungen gegenüber dem TV-Sender operiere, und sie wählten Trump aus und Trump meinte es ernst. Und jetzt möchte ich Ihnen ein paar Zitate von Bannon vorlesen, um das zu illustrieren, die mir ziemlich unglaublich erschienen sind. Über Trumps Vorhänger sagt Bannon, Obama und Biden sind die reaktionärsten Regierungen in der amerikanischen Geschichte.
Obama schloss einen faustischen Pakt mit den soziopathischen Oberherren der Wall Street, um uns aus der Krise von 2008 zu retten, die noch immer nicht überwunden ist. Zur gleichen Zeit gingen Obama und die etablierte Ordnung ins Silicon Valley und schlossen einen Deal mit ihnen. Und die Abmachung lautete wie folgt: Wir werden euch erlauben, das reichste Volk in der Geschichte der Welt zu werden. Wir werden euch erlauben, einen Apartheidstaat zu schaffen. Gemeint ist Silicon Valley. Wir werden euch erlauben, Monopole zu werden. Wir werden nichts gegen den Welthandel unternehmen. Das ist der Grund, warum ihr Google und Search habt. Ihr habt Facebook und was sie machen. Ihr habt Twitter und was die machen. Ihr habt Amazon, das kleine Unternehmen, zerstört. Jeder dieser Typen ist ein Monopol. Und das Justizministerium hat 10 oder 12 Jahre lang einfach weggeschaut. Wir lassen euch, immer noch Bannon, wir lassen euch Monopole werden. Wir lassen euch zu den reichsten Menschen der Welt werden. Aber hier ist die Bedingung. Ihr müsst Folgendes tun. Ihr müsst den Hegemon, die Vereinigten Staaten und die auf Regeln basierende internationale Nachkriegsordnung und die herrschende Klasse dieses Landes zu einer dominierenden technologischen Macht machen, deren Vormachtstellung niemals in Frage gestellt werden kann. Zitat Ende. Ich schwöre, ich habe das gelesen, nachdem ich selbst meine Analyse gemacht hatte, aber ich könnte Bannon nicht mehr Recht geben, ohne auch nur einen Millimeter seiner Konsequenzen zu teilen. Bannon sagt weiter über die Silicon Valley Tycoons: Sie sind knallharte Techno-Feudalisten. Sie sind nicht populistisch. Ich ziehe Elon die ganze Zeit auf. Wenn ich ihn von einem techno-feudalistischen Globalisten zu einem populistischen Nationalisten machen könnte, als solcher definiert sich Bannon selbst, könnten wir Fortschritte machen. Er ist definitiv ein Techno-Feudalist, einer der hartgesottensten Techno-Feudalisten. Und dann kommt es. Dann erklärt Bannon nämlich, was Trump ist. Zitat: Er ist eigentlich ein unglaublicher, gutherziger, einfühlsamer Mensch. Ich würde sagen, er ist ein gemäßigter,

0: Und er ist ein Mann, der sich die Argumente anhört und über einen enormen, gesunden Menschenverstand verfügt, müssen wir ihm Argumente liefern können. Er hat seinen eigenen Entscheidungsprozess. Er ist ein sehr unvollkommenes Instrument. Er wäre der Erste, der Ihnen das zugeben würde. So wie ich und Sie und Tucker Carlson und Elon Musk und alle anderen auch. Und in seiner Unvollkommenheit liegt seine wahre Größe. Er überwindet sie, um eine der einzigartigsten Führungspersönlichkeiten der Weltgeschichte zu werden. Und so wird unsere Bewegung dorthin gehen, wo Präsident Trump uns führt. Ich kann in der Politik anderer Meinung sein, zum Beispiel bei den Steuern, und ich bin wirklich nicht einverstanden mit dem Transhumanismus, immer noch beinahe. Aber am Ende des Tages, wenn er sagt, wir gehen in diese Richtung, dann werde ich sagen, okay, ich bin damit nicht einverstanden. Ich glaube nicht, dass es die richtige Richtung ist, aber ich bin dabei. Los geht's. Zitat Ende. Also, das ist bedingungslose Gefolgschaft. Das ist Neofeudalismus pur. Das ist die Anbetung eines neuen Königs. Und es wäre falsch, das nicht für bare Münze zu nehmen. Vor allem, weil die systematisch geplanten Angriffe auf die Institutionen von Medien über Gerichtsbarkeit bis Wissenschaft vollkommen ins Bild dieser neuen Art von Regime passen. US-amerikanischer Exzeptionalismus in Form der digitalen Monarchie. The Troll in Command, the Fool King on the Hill, König Übü Trump. Dankeschön.
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0: Der amerikanische Bürgerkrieg zwischen Nord- und Südstaaten traumatisiert eine ganze Generation. Nach seinem Ende 1865 finden einige der Kämpfer nicht wieder in die Normalität zurück. Als Outlaws stellen sie sich bewusst außerhalb des Rechts, stehlen, rauben, morden. Jesse James ist einer von ihnen. Doch neben dem Traum von Reichtum und Freiheit treibt den Bandenführer noch etwas ganz anderes, der Hunger nach Ruhm. Und damit welcome back, Folge Nummer 87.
1: Und endlich geht's
0: bing, bing, bing
1: zu den Gunslingers.
0: Ja, das ist halt der richtige... Wahnsinn, dass es eigentlich so lange gedauert hat. Ja, es ist natürlich heute keine Insel, sondern ein anderes Niemandsland, der Wild Wild West, meine Damen und Herren.

0: Lands der Outlaws und Gunslingers und genau über so einen sprechen wir heute. Wahrscheinlich den berühmtesten.
1: Ja, ich bin sehr gespannt. Ich bin ja ein großer Fan vom Wilden Westen, muss ich zugeben. Es hat mich schon immer ein bisschen fasziniert.
0: Ja, ich auch. Und vor allem, es ist ja vor allem mehr als der Platz. Also natürlich, der Wilde Westen ist ein Ort, aber fast die Idee dahinter des Wilden Westens, was das heißt für Amerika. Und auch bei uns ist das ja ein populäres Thema immer gewesen, oder?
1: Ja, schon. Also,
0: ich bin als Kind mehrmals, bin ich als Cowboy da zum Fasching bei mir verkleidet. Ich war schon ein großer Fan als Kind.
1: Im Film und Fernsehen hat man das ja von klein auf mitbekommen irgendwie.
0: Sicher. Und die Karl-May-Filme, also Winnetou und so, war ich auch großer Fan. Also deswegen, es ist eigentlich, eigentlich müssen wir mehr, wir müssen eine ganze Wildwest-Staffel eigentlich machen.
1: Puh, ja, das wäre eine Aufgabe.
0: Aber heute fangen wir mal an mit dem wohl berühmtesten dieser Outlaws, und Jesse James, hast du sicher auch schon gehört, oder?
1: Habe ich schon gehört, aber so wirklich genau oder wirklich viel weiß ich darüber nicht. Der Name kommt mir bekannt vor.
0: Ja, sehr gut. Ja, für alle, die es noch nicht wissen, unser Podcast Niemandsland, es gibt jetzt schon fast 100 Episoden lang, mehrere Jahre machen wir das schon, und jede Folge reisen wir immer abwechselnd, einmal der Marc und einmal ich, reisen wir zu weit entfernten, spannenden Plätzen, Niemandsländern, Inseln und erzählen Stories von dort. Und heute endlich der amerikanische Westen. Marc.
1: Ja, es ist echt schon eine lange, lange Zeit, wie wir den Podcast machen, weil ich habe jetzt gerade nochmal nachgeschaut.
0: Sind es schon erste 5 Jahre Folge, eigentlich?
1: Ja, fast. Wir haben das 5-Jahres-Jubiläum dann am 31.05., weil am 31.05.21 ging die erste Folge online.
0: Ja, das ist ja bald.
1: Ja, deswegen. Wir haben bald das 5-Jahre-Jubiläum.
0: Das hört man nicht gern, so etwas. Also natürlich ein schönes Jubiläum, aber dass die Zeit so schnell vergeht, aber naja.
1: Ja, Wahnsinn. Also für alle, die natürlich seit Folge 1 dabei sind, egal ob ihr jetzt die vor 5 Jahren gehört habt oder erst letzte Woche, dann wäre es genial.
0: Es gibt schon einige Leute, von denen weiß ich das, die hören uns seit Anbeginn.
1: Ja, dann möchten wir uns nochmal bedanken auf alle Fälle an dieser Stelle und natürlich auch alle, die im Radio immer wieder zuhören.
0: Genau, wir laufen natürlich im freien Radio auch, Niemandsland, auch hier hallo. Und falls ihr im Radio noch mehr wollt, dann schaut doch mal vorbei, so bei Spotify, Apple Podcast, überall kann man das hören.
1: Genau, genau.
0: Aber genug der Eigenwerbung, jetzt geht's los, lieber Marc.
1: Ja, start mal rein, Jakob.
0: Irgendwo in Iowa, tief im heutigen mittleren Westen der USA, machen die Gleise der Rock Island Eisenbahn eine scharfe Kurve. Der Lokführer John Rafferty muss an dieser Stelle extrem langsam fahren. Es ist der Abend des 21. Juli 1873. Da bemerkt er, dass sich eine offenbar zuvor gelöste Schiene zur Seite bewegt. Er versucht natürlich sofort, den Zug anzuhalten, doch es ist zu spät. Der Zug entgleist und fällt um. Rafferty, der Lokführer, bricht sich das Genick und ist sofort tot.
1: Oi, Halleluja, das fängt ja schon mal gar nicht gut an.
0: Ja, also so eine Zugentgleisung anscheinend herbeigeführt.
1: Ja.
0: Irgendwelche Personen.
1: Banditen. Ja.
0: Sogenannte Banditen, lieber Marc. Zwei vermummte Banditen springen auf und bedrohen die Reisenden mit Colts und Gewehren. Im Safe an Bord im Postteil des Zuges liegen genau $2,350, also ein absolutes Vermögen zu dieser Zeit.
1: Ja, zu dieser Zeit genial. Also du kannst ja.
0: Also jetzt $2,000 ist immer noch viel Geld, aber 1873 ist das wirklich ein absolutes Vermögen. Ich glaube, ich habe es einmal geschaut, es sind ein bisschen unter $100,000 oder so wären das, glaube ich.
1: Ja, also du hast auf alle Fälle ein schönes Haus bauen können.
0: Ja, auf jeden Fall. Ja. Und einer dieser Banditen, lieber Marc, reißt sich die Maske vom Kopf. Er hat helles Haar, die Augen sind auffallend blau. Mit seinem Colt gegen den Kopf des Postangestellten erzwingt sich der Mann seine Beute. Und keine 10 Minuten später sind sie schon wieder weg. Und obwohl diese Männer um sich morden und rauben, sind sie in einem großen Teil des Wilden Westens Volkshelden. Sozusagen moderne Robin Hood-Figuren. Mhm. Sie stehlen von den Reichen und geben den Armen. Und der Anführer dieser Bande ist der Mann mit den blauen Augen und der wohl berühmteste Outlaw aller Zeiten, Jesse James, lieber Marc.
1: Der Jesse.
0: Ja, aber jetzt etwas Vorgeschichte. Wer ist denn dieser Jesse James und wie kommt es überhaupt zu dieser Situation, dass da so Banditen um sich rauben? Wieso wird da nichts dagegen gemacht? Dazu brauchen wir jetzt ein bisschen Vorgeschichte. Es ist der 4. Juli 1776. Da unterschreiben Delegierte aus 13 verschiedenen Kolonien einen Vertrag und erklären sich damit unabhängig von Großbritannien. Und du wirst es schon wissen, die Vereinigten Staaten von Amerika werden damit geboren zum ersten Mal.
1: Ja, die Unabhängigkeitserklärung, oder?
0: Ja, genau so ist es. Und alle diese Kolonien liegen aber an der Ostküste dieses riesigen neuen Kontinents. Mhm. Die Westgrenze eigentlich, kann man sagen, dieses Landes ist der Mississippi-Fluss. Ein wirklich massiver Fluss, der da durch diesen Kontinent schneidet. Dahinter liegt unendliches Land, feindliche Indianerstämme und vielleicht auch versteckte Schätze. Es ist der Wilde Westen, lieber Marc, über den man zur damaligen Zeit fast noch nichts weiß. Und ich weiß, es ist früh in der Folge, aber ich glaube, es ist jetzt schon ein geeigneter Zeitpunkt für ein paar Geofacts zum Wilden Westen.
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1: Jawohl, bevor wir richtig reingehen, schon die Geofacts, das gefällt mir sehr gut. Und du hast es schon angesprochen, geografisch ist eben der Mississippi River dann auch vom Wilden Westen eben der Grenzpunkt in Richtung Osten. Also alles, was da eben westlich liegt, zählt da dazu. Für alle, die es jetzt nicht ganz genau im Kopf haben, vielleicht einmal der Google Maps kurz aufmachen. Der Mississippi River, der ist, fließt von Minnesota weg recht geradlinig eigentlich in den Süden und bildet dann eben die Grenzen einiger Bundesstaaten, der fließt dann eben an Wisconsin, Iowa, Illinois, Missouri, Arkansas, Tennessee und schließlich Mississippi und Louisiana zwischendurch und mündet dann in den Golf von Mexiko. Und ja, diese Gebiete im Wilden Westen kann man so zeitlich abgrenzen. Man sprach zwischen 1865 und eigentlich noch bis ins Beginn des 20. Jahrhunderts vom Wilden Westen sozusagen. Und da haben sich vor allem Angloamerikaner, also die weißen Amerikaner, europäisch stammende, dort angesiedelt, beziehungsweise haben diese Gebiete erobert. Und für alle, die Geo-Nerds sind, so wie ich, möchte ich nochmal kurz alle Bundesstaaten jetzt ansprechen, also alle heutigen Bundesstaaten, die wir zum Wilden Westen dazu zählen können, also aufgeteilt in die Weststaaten, also da ist mit dabei Washington, Oregon und Kalifornien. Mit dabei sind natürlich auch die Mountain States, also Montana, Idaho, Wyoming, Nevada, Utah, Colorado, Arizona und New Mexico und die sogenannten Prärie-Staaten, North Dakota, South Dakota, Minnesota, Nebraska, Iowa, Kansas, Oklahoma, Arkansas, Texas, Louisiana und auch Missouri, auf das ich noch ein bisschen genauer jetzt eingehen werde.
0: Ich glaube aber, diese Begriffe, die werden eh heute auch noch verwendet, oder? Die Mountain
1: ja,
0: States
1: genau,
0: und so, das
1: genau.
0: Hört man ja immer noch.
1: Das ist eigentlich auch der Begriff, den man jetzt so verwendet. Ich weiß nicht, ob es man früher auch schon gemacht hat. Genau, und Missouri ist wird genau vom Mississippi eben zu Illinois abgegrenzt, also liegt im Prinzip im Osten des Wilden Westens, wenn man es ganz genau sagen möchte. Ist benannt nach dem Missouri River, der wiederum nach einem Stamm benannt wurde. Also es gab den Stamm der Missouri, der in diesem Gebiet gelebt hat. Und somit hat sich das alles ergeben. Dieser Missouri River fließt auch in St. Louis dann in den Mississippi hinein. Die aktuelle Hauptstadt von Missouri ist Jefferson City. Recht klein, kaum bekannt. Vermutlich eher bekannt sind eben St. Louis und Kansas City, das eben nicht in Kansas liegt, sondern in Missouri, aber an der Grenze. Ist auch immer ein bisschen ganz, ganz lustig. Eine kurze Anekdote, die mir gerade einfällt. Donald Trump hat, als das NFL-Team Kansas City Chiefs die NFL, den Super Bowl gewonnen hat, nicht gewusst, dass sie aus Missouri kommen und hat fälschlicherweise Kansas gesagt.
0: Das ist ein großer Fauxpas.
1: Ja, also ganz lustige Zwischen. Info, genau, Zu Missouri noch, es wird eigentlich als mittlerer Westen bezeichnet, ist der 21. größte Bundesstaat, also liegt er eigentlich in der Mitte. Im Süden gibt es da die Ozarks, das ist ein bewaldetes Hochland, und im Norden ist es eigentlich so eine fruchtbare Ebene, also perfekt für Ackerbau, kann man alles anbauen. Missouri wird auch heute als Show-Me-State bezeichnet, obwohl man nicht ganz genau weiß, woher das kommt, vermutlich nach irgendeiner Ansprache von einem Herr Politiker im, glaube, späten 19. Jahrhundert.
0: Aha, interessant.
1: Und was auch interessant ist, ist, dass die Todesstrafe hier weiterhin aktiv ist und auch noch vollstreckt wird, zumindest das letzte Mal im Jahr 2017.
0: Huh, okay, ja, ja, nicht also, lange her. Ich werde, also, aber das werde ich ja dennoch sprechen, dass Missouri sehr, glaube ich, ein sehr konservativer Staat immer noch.
1: Ja, ja. Also von den Outlaws und wenig Rechten ist da jetzt eigentlich wenig übrig geblieben. Und noch ein bisschen was zum Wilden Westen. Jetzt, ja, ich habe vorher schon angesprochen, dass meistens Immigranten aus Europa sich irgendwie dort angesiedelt haben, aber auch afrikanisch stammende Sklaven waren dort aktiv. Und was den Wilden Westen eigentlich auch mitgeprägt hat, war der sogenannte Gold Rush in Kalifornien. Im Jahr 1848 ist man da auf Gold gestoßen und wollten auf alle, man alle dahin. Und was eben auch für mich im Kopf geblieben ist, was ich herausgefunden, die Eisenbahn, wir haben es jetzt schon gehört, ist irgendwie ein großer Teil dieses Wilden Westens. Natürlich Cowboys, Indianer, die Prärie, also da hat man also ganz, ganz intensive Bilder im Kopf irgendwie.
0: Das stimmt.
1: Genau, und es wird natürlich auch zunehmend oder wurde zunehmend romantisiert in ganz vielen Filmen, Büchern, Comics etc. abgebildet und auch in Videospielen, wo eigentlich mein Favorite dabei ist, Red Dead Redemption 2.
0: Auf das komme ich heute übrigens auch noch zu sprechen.
1: Okay, dann möchte ich vielleicht nicht zu viel verraten.
0: Auch ein Favorit von mir, aber da kämen halt ein paar Parallelen, wirst du hier erkennen heute.
1: Naja, also wer es noch nicht gespielt hat und Fan von Cowboys und Gunslingern ist, auf alle Fälle.
0: Ja,
1: vorbeischauen.
0: Das stimmt.
1: Ich hoffe, ich habe nichts vorweggenommen, aber das waren die Geofacts zum Wilden Westen und Missouri.
0: Danke.
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0: Ja, vielen Dank, lieber Marc. Du hast das eh schon gesagt, dieser Mississippi-Fluss, dieser gewaltige Fluss, der da zum einen eine wichtige Handelsader natürlich ist im Inneren des Kontinents und zugleich scheidet er zwei Welten voneinander, nämlich dahinter diese Prairies, wie du schon gesagt hast, diese Great Plains werden sie auch genannt, diese riesigen Ebenen. Und dann dahinter die Rocky Mountains, dieses doch riesige Gebirge, also gelesen bis zu 4400 Meter hohe Gipfel gibt es in den Rocky Mountains, das ist schon wirklich das Gebirge. Und ja, um 1820 wagen sich dann immer mehr Trapper in diese reichen Jagdgründe dort und die Fallensteller sind vielleicht nur die Vorhut für eine Flut weißer Siedler vor allem, hast du das eh gesagt. Mhm. Und damit beginnt dann auch der Kampf um den Wilden Westen. Das ist mir noch eingefallen, den Frontier wird es oft genannt von den Amerikanern.
1: Ah, ja. Mhm.
0: Also diese Grenze des von weißen Amerikanern besiedelten Landes, das ist so Frontier. Genau. Und vor allem mit diesen Plains spielt die heutige Story. Mhm. Diesen heute werden sie, finde ich, ein bisschen gemein, die Flyover States genannt, diese Gebiete da.
1: Ja, wenn man klassisch von L.A. nach New York fliegt sozusagen.
0: Genau, weil die spannenden Sachen in Amerika passieren an der Küste sozusagen und das sind die Flyover States, wo nichts Spannendes passiert. Aber das stimmt so nicht. Natürlich passiert da was Spannendes. Diese Plains sind spannend, weil vor allem zu dieser Zeit also extrem leere Grasebenen und da leben um die 25 Millionen Bisons zu dieser Zeit.
1: Oh.
0: Also die Bisonjagd ist da wirklich ein großer Boom gerade. Und genau dort in diesen Plains im Missouri, über die du schon gesprochen hast, wird am 5. September 1847 Jesse Woodson James geboren. Es ist das heutige Clay County im Bundesstaat Missouri. Und es ist sozusagen das Tor zum Wilden Westen, kann man sagen. Du hast ja gesagt, ganz im Osten vom Wilden Westen. Mhm. Weil hier in Missouri beginnt der Oregon Trail. So dieser berühmte Weg, wo dann viel von diesen Siedlern Richtung Kalifornien gegangen sind. Und du hast da vom Gold Rush gesprochen.
1: Ja.
0: Der da 1848, also kurz nachdem der Jesse James geboren worden ist, wird da Gold entdeckt. Und auch sein Vater, also der Vater vom Jesse, sucht sein Glück dort und zieht nach Kalifornien, um dort Gold zu suchen.
1: Ah, okay.
0: Und stirbt dort dann. Also man weiß nicht genau wieso, wie? Vielleicht durch eine Schießerei, vielleicht durch einen Unfall, man weiß es nicht genau. Auf jeden Fall hat er sein Glück dort nicht gefunden und der Jesse ist gerade erst 3 Jahre alt. Also er hat seinen Vater eigentlich nie wirklich kennengelernt, kann man sagen.
1: Aber der Jesse war dann mit 3 auch in Kalifornien oder ist er in Missouri?
0: Nein, ist nur der Vater, ist sozusagen okay. Alleine nach Kalifornien auf Goldsuche und nie wieder zurückgekehrt sozusagen.
1: Oh je.
0: Und ja, der Jesse verbringt jetzt seine Kindheit vor allem am Feld. Also er arbeitet selbst am Feld, doch wie viele Familien in der Gegend sind seine Eltern auch Sklavenhalter.
1: Mhm.
0: Also sehr, sehr typisch für diesen Süden, also diese Südstaaten. Insgesamt 7 afroamerikanische Sklaven hat die Familie und baut Hanf und Tabak an. Und ich habe dann geschaut, weil es mich interessiert hat, ungefähr 25% der weißen Personen in Missouri sind zu dieser Zeit Sklavenhalter, also schon wirklich viel.
1: Großer Anteil, ja.
0: Ja, also die meisten waren natürlich Bauern und von denen haben aber ein Viertel mindestens Sklaven und bestehen natürlich auf dieses Recht.
1: Ja.
0: Zu dem werde ich dann eh noch sprechen kommen. Weil in den sogenannten Nordstaaten, North States, ist man anderer Meinung und will die Sklaverei eigentlich abschaffen. Also gibt es eigentlich damals schon so Konflikte innerhalb des Landes.
1: Mhm.
0: Und deswegen, du wirst es eh wissen, entbrennt dann auch der amerikanische Bürgerkrieg.
1: Ja.
0: Die North gegen South States. Und ja, vor allem in Missouri herrscht dann bald Chaos und Gewalt. Der Staat wird zum Schlachtfeld. Sogar Nachbarn kämpfen gegeneinander, weil Missouri ist so ein bisschen, der eine Nachbar ist gegen die Sklaverei, der andere ist für die Sklaverei. Das ist sehr gemischt.
1: Ja, ist er doch, auch wenn man Nord und Süd anschaut, ja recht mittig gelegen.
0: Genau, und gerade deshalb ist Missouri in diesem Krieg jetzt, wird da besonders hart getroffen, weil es da auch viele verschiedene Meinungen gibt. Und auch der gerade 15-jährige junge Jesse James ist mittendrin. Vor allem in Missouri gibt es jetzt aber wenige so riesige, glorreiche Schlachten und stattdessen gibt es eher einen blutigen Guerillakrieg. Kleine Truppen ziehen durch den Staat, morden und brennen Häuser nieder. Jeder macht sich seine eigenen Gesetze. Und diese kleinen Truppen, die werden auch die Bushwhackers genannt. Hast du das schon mal gehört?
1: Das habe ich noch nicht gehört, nein.
0: Die Bushwhackers, also im Busch, im Gebüsch unterwegs, sondern die Whackers, die dann drüber ziehen, sozusagen, die dann, Bushwhackers.
1: Ja.
0: Und hunderte bis tausende dieser jungen Männer gehen auf Rachefeldzüge gegen die Kämpfer des Nordens. Und der Jesse, also der Bruder vom Jesse, der gehört auch zu so einer Bushwhacker-Truppe.
1: Zu so einer Gang.
0: Das sind so eigentlich eine Art Gang, ja genau.
1: Ja, okay.
0: Und nur ein Jahr später, mit 16, lässt sich der Jesse dann auch zu den Bushwhackers rekrutieren und zieht da eigentlich mordend, kann man sagen, durchs Land. Und ja, die Bushwhackers, du kannst ja eh denken, das sind keine geordnete Kampfeinheit des Staates oder so, sondern sie sind brutale Kämpfer. Und ihr Anführer ist ein sogenannter Bloody Bill, William Bloody Bill Anderson.
1: Ja, das hört sich sehr gut an, wenn man Bloody Bill genannt wird.
0: Mit so einem Namen muss man schon mal also Outlaw werden, gegen ja. anders. Und er ist ein berüchtigter Guerillakämpfer, der seine Feinde sogar skalpiert. Also er lässt so Scalps sammeln, seiner Feinde.
1: Oh je.
0: Also wirklich sehr brutaler, sehr berüchtigter Anführer. Und dieser Bloody Bill Anderson wird jetzt so etwas wie die Vaterfigur für einen Jesse James.
1: Der findet das super, was er macht, und ist da wirklich angetan.
0: Ja, der 16-jähriger Teenager, der da mitten eigentlich in diesen Kriegswirren heranwächst, für den ist das jetzt spannend natürlich. Und kaum einer dieser Bushwhackers ist älter als 25 Jahre, die meisten sind sogar noch Teenager.
1: Mhm.
0: Das sind wirklich so junge Burschen, wie der Jesse selbst auch. Viele von ihnen verlassen das erste Mal in ihrem Leben die Familie, trinken zum ersten Mal Alkohol und töten natürlich zum ersten Mal Menschen. Also die werden da wirklich rangezogen zu Outlaws eigentlich.
1: Ja.
0: Die Bushwhackers, die töten Soldaten aus dem Norden, aber auch Zivilisten, auch freigewordene Sklaven, weil die meisten von denen sind Südstaatler natürlich und für die Sklaverei, und terrorisieren ganze Städte. Zum Beispiel am 21. August 1863, da stürmen 400 Bushwhacker den Ort Lawrence im heutigen Kansas und töten da fast 200 Menschen und brennen fast alle Häuser nieder. Das ist wirklich so ein...
1: Sehr brutal eigentlich.
0: Ja. Also ein brutaler Trupp, der da durchs Land zieht.
1: Mhm.
0: Und während dieser Zeit wird auch der Jesse das erste Mal angeschossen. Der wird in den Bauch geschossen und diese Wunde wird ihm dann auch lange Probleme bereiten.
1: So überlebt gerade so, weil es irgendwie glücklich ihn trifft sozusagen.
0: Ja, es war jetzt keine wirklich tödliche Wunde, aber ja, zumindest seine erste Schießerei, aus der er der gerade so überlebt. Und ja, alle, die sich ein bisschen mit Geschichte befassen, werden es wissen, am Ende dieses Bürgerkriegs gewinnt der Norden. Also der die Sklaverei eigentlich abschaffen will. Und so geschieht es dann auch, der Abraham Lincoln, der Präsident, schafft die Sklaverei ab. Und natürlich eine ganze amerikanische Generation junger Männer ist jetzt traumatisiert und von diesem Krieg gezeichnet. Ganz Missouri liegt in Trümmern, große Teile sind niedergebrannt. Und ich habe dann auch noch gelesen, jeder dritte Mann aus Missouri ist entweder tot oder vertrieben.
1: Ja, das ist schon.
0: Also das hat man gar nicht so im Kopf, was der amerikanische Bürgerkrieg eigentlich für ein brutaler Krieg war.
1: Ja, also man hat schon irgendwie immer so ein Gefühl, ja, das war sehr brutal, aber was halt wirklich die Auswirkungen für die einzelnen Staaten und die einzelnen Gebiete waren, das ist halt für Europa dann eher fremd. So, da weiß man nicht so ganz genau.
0: Es war nicht in jedem Staat so schlimm, aber Missouri war da einer von den schlimmsten, sag ich jetzt einmal. Mhm. Und was jetzt auch noch dazu kommt, das ist ein sehr interessanter Punkt, diese Soldaten von der Südstaaten dürfen ihre Waffen noch im Krieg behalten. Mhm. Das heißt, jeder Mann in diesen Südstaaten hat auf einmal eine Waffe zu Hause. Und das ist eigentlich noch ein Punkt, der bis heute anhält, weil so hat eigentlich diese Faszination mit diesem Waffenbesitz eigentlich angefangen.
1: Okay, ja, spannend. Hat dich so auch
0: dieses Recht, dass jeder einfach eine Waffe daran braucht, was ja für uns Europäer absurd ist, das hat da eigentlich so ein bisschen begonnen. Und viele dieser Soldaten, die finden jetzt nicht mehr ins normale Leben zurück und sehen ihren Lebenssinn außerhalb des Rechts. Und eine Waffe haben sie auch zu Hause, also Bingo. Und deswegen stehlen sie, rauben sie und morden als sogenannte Outlaws durch das Land. Und auch der Jesse James ist einer von denen. Doch neben dem Traum von Reichtum und Freiheit treibt Jesse noch etwas anderes an. Der Hunger nach Ruhm. Also er will berühmt werden.
1: Er will der berühmteste Outlaw der Welt sein, sozusagen.
0: Ja, genau so ist es. Er will eigentlich ein Celebrity werden. Und unterstützt wird er bei diesem Vorhaben von einem gewissen John Edwards. Das ist nämlich so ein Kolumnist des St. Louis Dispatch, also so einer eigentlich Regionalzeitung. Mhm. Und der ist aber ein Riesenfan von diesen James-Brüdern. Und der schreibt jetzt zum Beispiel, Jesse und sein Bruder Frank seien im Westen unübertroffen in ihren Talenten und in ihrer Ausdauer. Das schreibt er jetzt zum Beispiel 4 Monate nach diesem brutalen Zugraub, den er deinem Intro angesprochen hat.
1: Ja, okay.
0: Also der lenkt jetzt ein bisschen die Aufmerksamkeit der Öffentlichkeit und die Meinung der Öffentlichkeit und stilisiert diese Outlaws eigentlich zu so Robin Hood-Heldenfiguren, kann man ein bisschen sagen.
1: Ja, und der bringt dann irgendwie diesen Jesse James da auf die Bildfläche, oder wie?
0: Ja, genau. Und der wird jetzt eigentlich einer von den bekanntesten Amerikaner dann zu dieser Zeit, vor allem durch diesen Journalisten. Und vor allem diese Südstaatler und die, die im Wilden Westen hausen, die sehen das so ein bisschen als Racheakt jetzt auch an die Obrigkeit sozusagen, diese einfachen Arbeit eigentlich, einfache Bauern, so die James-Brüder, die da jetzt sich rächen sozusagen. Mhm. Und zum Beispiel wird er, also die Bande würde als Ritter der Tafelrunde bezeichnet er die Arme, also so ganz hochstilisiert auf jeden Fall. Mit seinen Beiträgen wird Jesse James dann bald zu einer Art Legende in Amerika und zum Helden im ganzen Wilden Westen. Und wenn man ehrlich ist, eigentlich unterscheidet er mir nichts von einem gewöhnlichen Mörder oder Banditen. Da sieht man wieder, was eigentlich so eine Berichterstattung ausmachen kann.
1: Ja. Klassiker eigentlich, ja, hat man schon vielfach irgendwo anders auch mitbekommen.
0: 3 Jahre zuvor hat er zum Beispiel beim Bankraub einen Angestellten erschossen und ist danach mit seinem Bruder schießend durch die Stadt gerannt. Und das ist wahrscheinlich das erste Mal, dass er Zeitung von den berüchtigten James-Brüdern berichtet hat. In Staat Missouri passt es natürlich nichts, weil die wollen jetzt nach dem Krieg wieder ein bisschen Ordnung schaffen.
1: Klar.
0: Und ziehen da so Outlaws durchs Land. Und deswegen setzen die jetzt eine Belohnung von $500 auf jeden der beiden aus, was auch eine riesige Summe ist für die damalige Zeit.
1: Bounty.
0: Also ja, ein Bounty, ein Kopfgeld, würde man sagen. Im Frühling 1870 trifft sich dieser Reporter, der Edwards, dann zum ersten Mal mit den James-Brüdern und ist vor allem beeindruckt vom extrovertierten, furchtlosen und politisch doch sehr radikalen Jesse. Also der macht einen richtigen Eindruck auf ihn. Und immer wieder verteidigt der Zeitungsmann ab jetzt ihre Überfälle. Sie handelten aus Rache über die Demütigungen, die die Menschen von Missouri hätten erleiden müssen. Ja, und einige Jahre lang rauben die Brüder jetzt Banken aus. Doch dann entdecken sie ein lohnenderes Ziel, lieber Marc. Postunternehmen.
1: Oh ja.
0: Die natürlich Geld und Wertsachen vor allem mit der Eisenbahn quer durch den Wilden Westen verschicken. Man kennt's aus Film und Fernsehen.
1: Ja.
0: Und dieser Überfall auf die Rock Island Eisenbahn im Juli 1873, bei der der Lokführer John Rafferty stirbt, ist der erste Bahnraub der Bande. Und die Outlaws setzen dort auch ein politisches Zeichen, als sie den Passagieren sagen, sie würden ihnen keinen Schaden zufügen, sie wollen nur die Reichen bestiehlen. Also eigentlich, ab diesem Zeitpunkt, es gibt keinen Raub mehr, wo sie sich nicht selber so ein bisschen mitstilisieren immer. Also sie sind sich dieser Öffentlichkeitswirkung auf jeden Fall bewusst.
1: Ja, die müssen sich auch ein bisschen inszenieren, um das irgendwie auch noch recht zu fertigen, oder? Dass sie das machen sozusagen.
0: Natürlich, natürlich, ja, ja voll. Aber sie wissen das selber schon auch. Es ist nicht nur dieser Reporter, sie arbeiten da selbst auch mit. Beim nächsten Eisenbahnraub, 6 Monate später, werden sogar die Hände der Passagiere untersucht. Und so einfache Arbeiter, die zum Beispiel raue Hände haben, die werden dann nicht bestohlen.
1: Okay, spannend.
0: So die feinen Herren mit den weichen Händen, nur die werden bestohlen. Also es ist schon ganz bewusst so eine Robin Hood-Figur, die sie da aufbauen wollen. Zum Abschied schütteln sie dann sogar die Hand des Lokführers und, finde ich besonders lustig, hinterlassen sogar eine Pressemitteilung. Also eigentlich, das sind absolute Marketing-Genies, kann
1: man sagen. Also es ist so, ja, 18.24 Uhr. Zug wurde ausgeraubt, das und das mitgenommen.
0: Genau so schreiben sie es, ja. Und anscheinend dieses, wie viel ausgeraubt wurde, das haben sie freigelassen, dass die Reporter das selbst einfügen können.
1: Okay,
0: und,
1: ja. Spannend.
0: Und anscheinend die Überschrift dieser Pressemitteilung ist sogar der kühnste Raub der Geschichte.
1: Ja, klar. Mhm.
0: Ja, und auch die Gang rund um Jesse James wird dann immer größer. Die Hauptcharaktere sind natürlich der Jesse und sein Bruder, der Frank, sowie die Familie Young. Das sind auch 4 so Outlaw-Brüder. Und deswegen wird ab sofort die Gang die James Younger Gang genannt.
1: James Younger, okay.
0: Ja, oder James Young Gang, oder James Younger Gang, findet man beides. Diese 2 Gang-Familien sozusagen. Aber es ist nicht die einzige Outlaw-Gang im Wilden Westen. Es gibt natürlich noch andere berühmte Charaktere. Es gibt zum Beispiel den Texaner John Wesley Harding. Ich weiß nicht, ob du von dem schon mal gehört hast.
1: Sagt mir jetzt nichts.
0: Ich kenne ihn vor allem, weil es gibt ein Bob Dylan-Album, das nach dem benannt ist.
1: Ah, okay.
0: Das heißt John Wesley Harding und da geht es in einigen Songs um diesen Outlaw. Oder, den wirst du jetzt bestimmt kennen, den Philip Henry McCarthy, besser bekannt als Billy the Kid.
1: Ja, ich habe nur gewartet auf diesen Namen, bis der mal endlich vorkommt.
0: Ja, also Billy the Kid, einer der berühmtesten, der in New Mexico mehrere Menschen tötet, das ist also eigentlich brutaler Mörder eigentlich.
1: Ja.
0: Aber ja, eigentlich alles, diese berühmten Personen sind gewalttätige Männer, die Streitigkeiten mit Waffengewalt regeln und trotzdem alle zur Legende und zu Volkshelden in diesem traumatisierten USA werden. Und sehr interessant, jetzt auch bei uns in Europa und in Österreich wurde der Wilde Westen und Cowboys zu dieser Zeit bekannt und beliebt. Also nicht erst später in den 60er Jahren mit den Filmen und so, sondern damals schon. Zum Beispiel der Bisonjäger und Cowboy Buffalo Bill, von dem wir es da schon gehört haben.
1: Buffalo Bill, ja, natürlich.
0: Der Buffalo Bill war zu dieser Zeit, Ende des 19. Jahrhunderts, anscheinend die berühmteste Person in den USA.
1: Okay.
0: Den hat jeder gekannt, das war so der Celebrity. Und der ist jetzt zwar eigentlich kein Outlaw, sondern eigentlich nur so ein Trapper und Scout und Bisonjäger natürlich. Aber der tourt jetzt Ende des 19. Jahrhunderts mit seiner Wild West Show durch Europa. Und mit dabei waren rund 800 Schausteller und darunter auch echte Cowboys, Outlaws und Indianer. Und jetzt ganz spannend, das habe ich nicht gewusst, 1890 kommt Buffalo Bill sogar nach Wien in den Prater.
1: Was, 1890?
0: Ja.
1: Crazy.
0: Also hat's im Prater hat es eine Wild-West-Show von Buffalo Bill gegeben. Und jetzt noch spannend, ein paar Jahre später nur kommt er auch nach Graz, Linz, Salzburg, Innsbruck und Klagenfurt.
1: Ja, Österreich-Tournee.
0: Also ja, nicht nur das, er hat wirklich massive, Europa-Tourneen gemacht.
1: Crazy.
0: Und eigentlich davor hat man in Europa über dieses Thema Wilder Westen jetzt eigentlich nichts gewusst und auf einmal macht er da so imposante Shows und auf einmal ist das natürlich auch bei uns in der Popkultur auf einmal verankert.
1: Darf ich da einen kurzen Einwand oder eine kurze Geschichte noch dazu, weil ich zuvor schon kurz über die NFL gesprochen habe.
0: Übrigens, ja, bitte.
1: Buffalo Bills ist das NFL-Team aus Buffalo und die sind nach dem Buffalo Bill benannt.
0: Der Name ist natürlich aufgelegt.
1: Ja, war zwar erst im Jahre 1946 oder 47, glaube ich, der Fall.
0: Ja, das war auch noch bekannt, der Buffalo Bill anscheinend.
1: Also ganz lustig.
0: Na, die Stimme, die ist sehr spannend vor, weil das sind jetzt auf einmal Cowboys und amerikanische Ureinwohner, zudem haben sie echte Tiere mitgehabt, also Mustangs und Bisons. Und die laufen da jetzt auf einmal durch diese deutschen und österreichischen Städte.
1: Ich stelle es mir schon komisch vor, irgendwie so, keine Ahnung, Grazer wie Arbeiter, der sich dann denkt, am Wochenende, ja, jetzt schau ich mir da den Buffalo Bill an. Und,
0: denkt, da waren so 800 Cowboys und so. Also, das war keine kleine Show, das war ein massives Happening, war das eigentlich. Und ja, ich meine, das ist natürlich sehr stilisiert. Also der Buffalo Bill, der hat dieses Image wahrscheinlich am meisten geprägt auf alle.
1: Klar.
0: Und hat natürlich diese typischen Klischeebilder, die man jetzt hat vom Wilden Westen, die ja bis heute eigentlich andauern, so geprägt. Und natürlich Autoren wie der Karl May, der so die Winnetou dann Bücher geschrieben hat, der hat das natürlich verfestigt. Ja, aber finde ich irgendwie ganz spannend, habe ich nicht gewusst. Ich muss dann schauen, also in Prater weiß ich es in Wien, aber wo sind die anderen Städte, wo man das in Graz zum Beispiel, war das am Hauptplatz dann, ich weiß es nicht.
1: Vielleicht sind da die Tiere über den Hauptplatz gerannt.
0: Es muss ja extrem logistischer Aufwand da gewesen sein, 800 Personen.
1: Ja.
0: Davon Stadt zu Stadt zu befördern irgendwie.
1: Schon, und vor allem im späten 19. Jahrhundert ist ja dann, ja.
0: Ja, vielleicht machen wir noch eine eigene Folge darüber, ist sicher spannend. Ja, aber auf jeden Fall wird so auch der Jesse James in den USA und darüber hinaus, also auch in Europa, zum Sinnbild eigentlich dieses wilden Amerikas. Und zwischen 1869 und 1874 überfallen Jesse James und seine Kumpanen wahrscheinlich 8 Banken, 2 Postkutschen und 3 Züge. Sie töten dabei 4 Menschen und verletzen einen weiteren schwer. Ja, doch ewig kann der Siegeszug dieser Outlaws natürlich nicht gut gehen.
1: Klar, irgendwann... Ja.
0: Viele sterben in Feuergefechten zum Beispiel. Einige werden natürlich überführt und gehängt. Und für die Zuggesellschaften wird die James Young Gang wirklich zu einem ernsthaften Problem schon langsam. Und natürlich auch die Passagiere haben schon langsam Angst. Sie könnten jederzeit überfallen werden von so Outlaw-Gangs. Und die wollen natürlich jetzt alles machen, um diese Gangs zu verhindern. Und deshalb wenden sie sich an die Pinkertons.
1: Ja.
0: Die du wahrscheinlich kennst aus Red Dead Redemption 2.
1: Ja, ich kenne sie sehr gut.
0: Und das ist natürlich so eine Detektivagentur, die Pinkertons, die es wirklich gegeben hat. Also Red Dead hat auch diesen Namen übernommen.
1: Spannend.
0: Die sind jetzt
1: habe ich auch nicht gewusst irgendwie.
0: Habe ich zuvor auch nicht gewusst, aber die werden jetzt beauftragt, um diese Bande zu stoppen. Und eigentlich beschäftigt sich die Pinkerton-Detektei nur mit Verbrechen in Städten, wie so Safe-Knackern oder Strafgefangenen. Und die Aufgabe jetzt, diese ehemaligen Bushwhacker zu finden, die zudem in Missouri ja starke Unterstützung haben, scheint erstmals zu groß für sie zu sein. Also die sind nicht sehr begeistert irgendwie von diesem Auftrag.
1: Naja, denke ich mir, ist ja da schwierig, die irgendwie aufzuspüren da.
0: Und das ist wirklich der schwierigste Aspekt, ist, dass einfach die Bevölkerung so hinter denen steht.
1: Ja.
0: Also die geben dann falsche Informationen weiter, die verstecken die.
1: Ja, klar.
0: Die wollen nicht, dass die geschnappt werden, einfach weil das so Volkshelden sind irgendwie. Ja, so wie das zum Beispiel der Detektiv, der Joseph Witcher, beauftragt, sich als Arbeiter auf der Farm von Jesse James' Mutter einzuschleichen. Also auf dieser James-Farm.
1: Mhm.
0: Also diese Detektive als Arbeiter tarnen. Und nur 3 Tage später wird er jedoch tot aufgefunden.
1: Sind dahinter gekommen.
0: Es ist nicht ganz klar, was da passiert ist. Vielleicht hat ihm sogar, also entweder wer irgendein Nachbar ausgeplaudert oder so. Oder sein teurer Revolver hat ihn verraten, weil anscheinend hat dieser Detektiv, der ist ja da als einfacher Arbeitertante, einen extrem teuren Revolver mitgehabt und vielleicht haben die geahnt, okay,
1: da stimmt was nicht. Da ist Böses im Busch.
0: Ja. Danach wird der Detektiv Louis J. Lull auf die Gang angesetzt. Bei einem Feuergefecht auf offener Straße im März 1974 wird auch dieser getötet. Zuvor wird aber noch John Younger, eines der obersten Mitglieder der Gang, tödlich verwundet.
1: Oh je.
0: Also ein kleiner Sieg für die Pinkertons zumindest. Ja, und jetzt übernimmt der Gründer der Detektei, Alan Pinkerton. Ich glaube, dass der sogar in Red Dead so heißt.
1: Wirklich?
0: Bin mir jetzt nicht ganz sicher. Auf jeden Fall dieser Pinkerton-Chef, der übernimmt jetzt den Fall persönlich und beginnt eine Art Rachefeldzug. Also der will es jetzt selbst in die Hand nehmen.
1: Ja, okay.
0: Ja. In der Nacht zum 25. Jänner 1875 schleicht er sich zusammen mit alten Unionsanhängern, die in der Gegend von Jesse James Farm wohnen, zu dieser Farm dahin. Und ein Sprengsatz, der in eines der Gebäude geworfen wird, explodiert und tötet Jessys achtjährigen Halbbruder Archie und verwundet seine Mutter. Und später ist ja dann ihr Unterarm amputiert worden, also der ihn den Arm gekostet.
1: Ja, also es wird jetzt für den Jesse immer brenzliger.
0: Ja, aber was der Pinkert natürlich nicht gewusst hat, der Jesse und sein Bruder waren zu dieser Zeit nicht einmal auf der Farm. Also der hat,
1: okay.
0: Aber der hat natürlich jetzt die Wut ein bisschen auf sich gezogen. Aber eigentlich war es wieder ein Fail sozusagen.
1: Ja.
0: Und ja, dieser Vorfall, der wirft jetzt natürlich kein gutes Licht auf die Pinkertons. Und weil diese Mutter, da wird jetzt da unschuldig irgendwie verletzt. Kleine Bruder wird getötet. Und durch das wird der Jesse eigentlich jetzt noch mehr zur Heldenfigur. Und die Pinkertons geben auf.
1: Ah, wirklich?
0: Also die sagt jetzt einfach, ich habe keine Chance. Die Outlaws haben gewonnen, sozusagen. Und ja, es wird jetzt sogar ein Gesetz überlegt, dass dieser James-Bande Amnestie, also gibt, also dass sie unschuldig gesprochen werden. Und es findet sogar große Zustimmung im Parlament. Also sogar diese obersten Parlamentarier sind eigentlich volle Fans.
1: Das ist eigentlich extrem komisch, wenn man es jetzt genau drüber nachdenkt.
0: Es ist komplett arg. Es sind einfach Räuber und Mörder in Wirklichkeit.
1: Ah, passt schon. Alles okay.
0: Aber sie sind ja da Westernhelden und immer cool sind sie schon natürlich. Also sie schauen schon cool aus. Das muss man halt sagen.
1: Ja, auch
0: mit den Revolvern und so.
1: Die hätten auch ein Duell mit den Pinkertons, das wäre es gewesen.
0: Ja, man hat es ja da eh einmal gegeben, wo dann einer von denen gestorben ist. Ja, aber das Glück der Bande sollte sich eh wenden im Jahre 1876. Am 7. September dieses Jahres führt die James Younger Bande ihren gewagtesten Überfall auf die First National Bank in Northfield, Minnesota durch. Es ist so ähnlich wie in Red Dead Redemption, der Banküberfall in der Stadt. Der Überfall misslingt nämlich, weil der Bankangestellte Joseph Lee Haywood es ablehnt, den Safe zu öffnen. Er gibt jetzt vor, dass der Safe mit einem Zeitschloss gesichert sei, was nicht stimmt. Aber der Haywood, der bleibt jetzt bei seiner Lüge, obwohl er geschlagen und mit einem Messer bedroht wird. Und mittlerweile, also das dauert dann so lange, dass die Bürger von Northfield den Überfall bemerken und sich der Bank nähern, bewaffnet.
1: Ja, okay, dann müssen sie Outlaws
0: dazustellen. Ja. Und die Bande, die flieht jetzt aus der Bank und Jesse James erschießt zuvor noch den unbewaffneten Haywood, diesen Bankangestellten. Und beim Verlassen der Bank werden in einem Feuergefecht die draußen stehenden Bandenmitglieder Cole, Bob und Jim Younger verletzt. Also drei dieser Younger-Brüder werden jetzt da auf einen Schlag getötet. Und die Bande kann zwar aus der Stadt entkommen, doch zwei ihrer Mitglieder, Clell Miller und Bill Chadwell, die bleiben dann auch noch tot zurück. Also insgesamt sind jetzt fünf Bandenmitglieder getötet worden.
1: Von wie viel waren da dort? Kann man das sagen?
0: Ich habe da keine genauen Zahlen gefunden, aber ich glaube, dass so acht oder so waren. Also in Wirklichkeit nur Jesse, sein Bruder und vielleicht nur ein Dritter überlebt.
1: Okay, also ja, mehr oder weniger das Ende naht.
0: Ja, und natürlich startet jetzt noch eine groß angelegte Verfolgungsjagd. Die beiden James-Brüder trennen sich schließlich und entkommen nach Missouri. Und von den Youngers, da werden jetzt auch bald die übrigen Bandmitglieder gestellt. Und ja, wie du sagst, es sieht nicht gut aus für die Gang. Mhm. Der Charlie Pitts, einer von diesen Youngers, der wird in einer Schießerei dann auch noch getötet. Und eigentlich bis auf Frank und Jesse James sind jetzt alle festgenommen oder getötet. Also eigentlich die Gang gibt es nicht mehr.
1: Ja, ja.
0: Nur noch die zwei sind übrig. Jesse und der Frank, die kehren jetzt nach Nashville zurück, wo sie einen neuen Namen annehmen. Also Jesse wird der Thomas Howard und der Frank wird der BJ Woodson.
1: Okay.
0: Das ist so Decknamen nehmen die jetzt an. Und starten jetzt eigentlich ein normales, probieren halt zumindest ein normales Leben zu starten. Der Jesse bekommt 4 Kinder und dem Frank, den scheint es auch zu gelingen, dieses normale Familienleben, doch der Jesse, der ist ruhelos. Und gründet eigentlich nur ein paar Jahre später, 1879, eine neue Gang.
1: Also der kann es einfach nicht lassen, der Jesse.
0: Nein, also sein ganzes Leben lebt eigentlich schon so.
1: Ja, der hat der hat das im Blut.
0: Ja, und in dieser neuen Gang ist jetzt ein eigentlich junger Bursche dabei, der Robert Ford. Der ist gerade erst volljährig. Und das ist eine sehr besondere Person, weil das ist kein traumatisierter Bürgerkriegssoldat, so wie die anderen, sondern er ist ein großer Bewunderer von Jesse James. Und das, wie viele Kinder zu dieser Zeit, liest er diese Groschenromane mit diesen Wild-West-Stories und liest dort über die Heldentaten dieser Gang und er sammelt Zeitungsbeiträge von Jesse James und so eine kleine Schachtel mit Fotos, die er so sammelt.
1: Also eigentlich ein klassischer Fanboy.
0: Er ist wirklich so ein Fanboy, ja. Und er hat natürlich jetzt so ein bisschen ein vielleicht falsches Bild von dieser Gang, muss man dazu sagen.
1: Ja.
0: Er kennt ja diese Geschichten aus diesen Groschenromanen, die jetzt vielleicht nicht immer unbedingt stimmen. Ja, und von Robert Ford, sein älterer Bruder, der Charles Ford, der kennt den Jesse schon länger. Und wahrscheinlich so vermittelt er jetzt seinen jüngeren Bruder, den Robert. Und so wird er Teil dieser Gang. Der erste Überfall der neuen Bande ist wahrscheinlich ein Zugraub in Glendale im Oktober 1879. Und es ist jetzt der Auftakt für eine Vielzahl an neuen Verbrechen, darunter natürlich wieder viele so Raubüberfälle und Zugraube. Diese neue Bande besteht jetzt aber nicht aus kampferfahrenen Guerillas aus dem Bürgerkrieg und deswegen werden nach internen Streitigkeiten einige Mitglieder gefangen genommen und getötet. Also
1: es ist keine richtige Bande, so wirklich.
0: Es ist nicht das Wahre, nicht das Gelbe vom Ei, kann man sagen. Und auch der Jesse James selber wird immer eigenartiger, kann man sagen. Er fühlt sich schon langsam nicht mehr sicher, er hat Angst, dass irgendwer ihm verraten könnte und er bekommt Verfolgungswahn.
1: Ah, okay.
0: Also irgendwas ist psychisch mit ihm passiert.
1: Wie alt ist er da jetzt mittlerweile?
0: Ja, 1880 sind wir dort ungefähr. Ich habe jetzt gerade sein Geburtsdatum nicht vor mir. Du kannst es sicher schnell nachschauen.
1: 47 ist er geboren, also für alle, die gut Kopf rechnen können, die haben sich natürlich das jetzt perfekt ausgerechnet.
0: Boah, das kannst du auch 1880, 1847 ja, ist er geboren.
1: Ja, klar, kann sie. Ich will nur gerade nicht.
0: Du willst das noch nicht sagen. Ja, nicht.
1: 33.
0: Ja, 33, genau. Im Dezember dieses Jahres, Mark, mietet der Jesse dann ein Haus in St. Joseph, Missouri, nicht weit von seinem Geburtsort. Der Frank James, sein Bruder, zieht weiter nach Virginia, weil ihm das dort sicherer erscheint. Und nachdem seine Bande durch Festnahmen und Todesfälle so dezimiert worden ist, ist Jesse James der Meinung, dass er nur noch den beiden Brüdern Robert und Charlie Ford vertrauen könne.
1: Okay.
0: Also diesem Jungspund, den ich davor gesagt habe, in Robert und seinen größeren Bruder. Und während der Charlie schon oft an Überfällen teilgenommen hatte, war der Robert eher ein Neuling. Also ich habe gesagt, noch ganz jung und er hat keine wirkliche Erfahrung. Aus Sicherheitsgründen schlägt Jesse den Brüdern vor, mit ihm und seiner Familie zusammenzuziehen.
1: Okay.
0: Also ziehen natürlich zusammen. Jesse ahnt allerdings nicht, dass Robert Ford mittlerweile geheime Gespräche mit dem Gouverneur von Missouri geführt hat, der Jesse James fassen will.
1: Hui, da.
0: Also hinter den Kulissen brodelt da was. Dieser Gouverneur von Missouri bietet nämlich ein Kopfgeld von $10.000 auf jeden der James-Brüder. Das sind heute, ich habe es dann extra nachgeschaut, $300.000 pro Kopf wären das.
1: Ja, das ist dann wieder eher verständlich. Obwohl
0: man natürlich ein tolles Argument, ja.
1: Wenn ich jetzt so ein Fan von irgendwem wäre, würde ich den nicht verraten eigentlich.
0: Immer natürlich ist er Fan, aber dann, er hat dann auch recht früh gemerkt, weil ein paar so Überfilme waren
1: wirklich ist. Dabei.
0: Ja, klar. Der echte Jesse James hat mit dieser Legende wenig zu tun und ist eigentlich eher ein Psychopath, kann man sagen.
1: Ja.
0: Ja, und am 3. April 1882 sind wir jetzt 35 Jahre alt, der Jesse
1: 35,
0: James.
1: Ja.
0: Während der Vorbereitungen für einen weiteren Raubüberfall steigt der Jesse James in seinem Haus auf einen Stuhl, um ein Bild zu entstauben. Und ganz untypisch für ihn hat er seinen Revolver abgelegt, da er fürchtete, weiß nicht, bei Passanten Misstrauen zu erregen, während er da arbeiten macht im Haus. Und diese Gelegenheit nutzen jetzt die Ford-Brüder und ziehen ihre Revolver. Du kannst es dir schon denken. Ein Schuss von Bang. Robert Ford trifft Jesse direkt hinterm Ohr und tötet ihn. Also ein Kopfschuss, ja.
1: So schnell geht's.
0: Es wird sich aber auch oft gemutmaßt, dass der Jesse das irgendwie eh schon kommen gesehen hat und dass das einfach, er hat sich einfach nicht dagegen gewehrt, so ein bisschen.
1: Mhm.
0: Ist nicht ganz klar. Ja, und die Fords, die zwei Brüder, die machen jetzt auch keinen Hehl aus ihrer Beteiligung an der Tötung. Und als die Anwohner am Ort des Geschehens auftauchen, um den toten Banditen zu sehen, dann sagen sie ja ganz klar, wir haben den ermordet. Also die erwarten sich jetzt auch so ein bisschen Ruhm dadurch, kann man sagen.
1: Also wir haben den legendären Jesse James zur Strecke gebracht,
0: natürlich.
1: Sozusagen.
0: Ja, natürlich. Und sie ergeben sich jetzt den Behörden, bekennen sich schuldig und, interessant, werden zum Tode durch den Strang verurteilt.
1: Okay. Mhm.
0: Aber werden sofort durch den Gouverneur von Missouri freigesprochen.
1: Okay.
0: Weil der hat das ja natürlich hinter den Kulissen alles so geplant.
1: Ja.
0: Die Vermutung, dass die Staatsführung von der geplanten Tötung eines Bürgers ohne Gerichtsverfahren wusste, verunsichert natürlich die Bevölkerung jetzt weiter und unterstützt diese Legendenbildung rund um Jesse noch mehr. Nach dem Tod seines Bruders stellt sich Frank James den Behörden, wird jedoch vor Gericht für nicht schuldig befunden.
1: Mhm.
0: Wo der unzählige Züge ausgeraubt hat, Menschen getötet hat, wird.
1: Weil?
0: Aber er ist halt so, ja, weil er so populär ist.
1: Okay.
0: Der Staat hat aber gewusst, das können sie nicht machen.
1: Das geht nicht. Zu schlechte Publicity für den Staat sozusagen.
0: So ist es, ja.
1: Ja.
0: Und der Frank James, dieser Bruder vom Jesse, stirbt jetzt schließlich im Jahre 1915 eines natürlichen Todes. Also der hat ein ganz normales Leben noch geführt.
1: Ja.
0: Ja. Die Brüder Ford bekommen nur einen Teil des Kopfgeldes. Diese $300.000, die ich gesagt habe, weil Personen der Strafverfolgungsbehörden, die in den Plan eingeweiht waren, einen Teil beanspruchen.
1: Okay.
0: Die Brüder fliehen aus Missouri, da sie Racheakte fürchteten. Wahrscheinlich keine schlechte Idee.
1: Ja, kann natürlich sein, ja.
0: Das ist auch sehr spannend. Ähnlich wie der Buffalo Bill tournte jetzt auch mit einer eigenen Show durch die USA. Das Outlaws of Missouri heißt die Show. Also der Robert Ford, der Jüngere, der spielt sich selber und sein Bruder spielt den Jesse James, der erschossen wird und die spielen diese Szene jetzt nochmal nach sozusagen für Schaulustige und posieren für Fotos und man kann diesen Revolver in der Hand halten, der den Jesse James ermordet hat und so Sachen.
1: Aber da merkt man erst wieder, dass damals schon in Amerika alles irgendwie dann inszeniert werden musste und für irgendwie Geld zu machen, also Wahnsinn.
0: Ja. Aber diese Tour ist, so viel kann ich sagen, ein finanzielles und soziales Desaster eigentlich.
1: Okay.
0: Sie werden anscheinend immer wieder mit Obst beworfen und ausgebuht.
1: Tomaten.
0: Und besonders der Bob, also der Robert Ford, der wird als Feigling beschimpft. Und eigentlich in der ganzen Populärkultur ist der so der Feigling schlechthin, kann man sagen. Der den Jesse da rücklings erschossen hat.
1: Ja. Yeah.
0: Unbewaffnet. Und ja, ich finde es ganz interessant, der Charlie Ford, der ältere Bruder, der hält dem öffentlichen Druck anscheinend nicht stand und nimmt sich im Mai 1884 selbst das Leben. Also der erschießt sich selbst. Und der Robert Ford, der Mörder, der Feigling, der lebt jetzt als sozialer Outcast, kann man sagen, noch einige Jahre weiter. Im Juni 1892 wird er in einem Saloon in Creed, Colorado erschossen.
1: Also auch ein unrühmliches Ende eigentlich dann.
0: Sehr unrühmliches Ende, ja. Und sein Mörder, der Edward O'Kelly, wird zunächst zu lebenslangem Zuchthaus verurteilt. Seine Strafe wird jedoch vom Gouverneur des Staates nach zahlreichen Petitionen aus der Bevölkerung vorerst einmal auf 18 Jahre herabgesetzt und dann nach nur 8 Jahren Gefängnis wird er freigelassen. Mhm. Also da wieder das gleiche, der öffentliche Druck sozusagen.
1: Ja, ja.
0: Ja, weil der Edward O'Kelly, der hat behauptet, er wollte einfach den Jesse James rächen und den Feigling Robert Ford ermorden. Und die Bevölkerung hat gesagt, ja.
1: Gut gemacht.
0: Da stehen wir dahinter. Ja. Und das ist auch sehr spannend, habe ich gefunden, der Jesse James wird sogar später noch vom Präsidenten Theodore Roosevelt als Amerikas Robin Hood bezeichnet.
1: Ja, okay.
0: Also
1: ja.
0: Sogar ein Präsident des Landes bezeichnet er nochmal als Volksheld eigentlich. Und finde ich auch ganz spannend, auf Jesse James Grabstein im heutigen Kearney in Missouri steht auch heute noch geschrieben, ermordet von einem Verräter und Feigling, dessen Name es nicht wert ist, hier genannt zu werden.
1: Okay.
0: Und damit sind wir am Ende angekommen von Jesse James Leben.
1: Ja, sehr turbulent, Berühmtheit, erschossen. Verräter, alles mit dabei haben wir gehabt in dieser Story, echt mir sehr gut gefallen.
0: Wem diese Story gut gefällt, ich bin auf diese Story zum ersten Mal aufmerksam geworden durch einen Hollywood-Film eigentlich, weiß nicht, ob du den kennst, mit Brad Pitt in der Hauptrolle als Jesse James.
1: Ich glaube.
0: Der Film hat den catchy Titel, Die Ermordung des Jesse James durch den Feigling Robert Ford.
1: Sonst hätte ich es gewusst. Nein, kenne ich tatsächlich nicht.
0: Finde ja sehr schön. Also da geht es auch vor allem um diese späten Jahre von Jesse James und
1: ja.
0: Und das ist auch sehr nüchtern, das Porträt. Also da ist der Brad Pitt ist jetzt kein Westernheld, sondern der ist eigentlich so ein psychotischer Mörder in Wirklichkeit und wird dort vom Robert Ford ermordet, der vom, ich glaube, Casey Affleck gespielt wird. Ja, kann ich empfehlen.
1: Ja, spannend. Werde ich mir, glaube ich, mal reinziehen.
0: Ja, vielleicht machen wir noch mehr Wildwest-Episoden. Ich glaube, das ist ein Thema, das gibt viele Geschichten.
1: Ja, also gibt es ja zahlreiche Geschichten. Ob die dann alle so wahr sind, ist die andere Frage.
0: Natürlich, ja.
1: Ja, es erinnert mich dann trotzdem auch an die Geschichte vom El Capone, was ich gehabt habe, der auch Ähnliches gemacht hat.
0: Natürlich. Ich glaube, die Leute haben generell aber auch so eine Faszination, auch wir natürlich, mit so Grenzgängern und Outlaws und Verbrechern, so muss man sagen. Es ist aber ein spannendes Thema.
1: Ja. Und ich finde es halt einfach irgendwie, ich finde halt so Revolver und das Duell, das hat irgendwie was. Das ist einfach...
0: Nein.
1: Das ist einfach nice.
0: Ich habe das so wirklich so stattgefunden, hat da 12 Uhr mittags vorm Salon und so, das weiß ich nicht. Aber viele dieser Klischees werden schon irgendwo ihren Ursprung haben.
1: Mit Sicherheit.
0: Na gut, lieber Marc, würdest du auch mal gern durch den Wilden Westen touren und rauben und töten?
1: Naja, also... In echt würde ich nicht gern rauben und töten, aber so durch Touren kann man ja eigentlich ganz gut mit Red Dead Redemption 2 oder 1, je nachdem. Da kann man sich bestimmt ja reinfühlen. Das ist ja so gut gemacht, meiner Meinung nach. Das
0: ist eigentlich eine große Werbung für,
1: ja, also für Rockstar Gaming. 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Bitte unterstützt uns mit ein bisschen Geld.
0: Ja. Red Dead Redemption 3 bitte schneller
1: entwickeln.
0: Als das letzte, ja.
1: Allgemein so, dass man irgendwie in Amerika so durch den Wilden Westen so einen kleinen Roadtrip durchmacht, auch wenn es natürlich jetzt nicht mehr so ist wie damals, wäre schon schön, wäre schon ganz interessant.
0: Ja, Amerika hat einiges zu bieten. Nicht nur Donald Trump, sondern auch viel schöne Landschaft und spannende Menschen mit Sicherheit und spannende Geschichte, ja, wie wir heute erfahren haben.
1: Ja, da würde ich sagen, danke, dass ihr diese Woche wieder mit dabei wart und wie wir vorhin schon angesprochen haben, zu Beginn der Folge, wir rasen dem 5-Jahres-Jubiläum ja nur so zu und eigentlich in 2 Wochen ist es dann bald soweit, also vielleicht muss ich mir irgendwas Spezielleres überlegen.
0: Das stimmt eigentlich.
1: Schauen wir mal.
0: Ja, das stimmt.
1: Na gut.
0: Du hast ja noch genug Zeit zum Überlegen.
1: Ich habe noch Zeit. Dann danke fürs Zuhören. Vielleicht noch zuletzt, falls ihr mal mit uns irgendwie in Kontakt treten wollt, Ideen habt oder was auch immer uns mitteilen wollt, könnt ihr das auf Instagram machen, niemandsland_podcast, ganz einfach eine Nachricht schicken und bin mir sicher, dass entweder ich oder der Jakob dann antworten werden.
0: Und auch wenn ihr zum Beispiel die Geofacts moderieren wollt, also einmal haben wir zwar letzte Staffel, haben wir nur Guest-Geofacts gehabt, das war dann teilweise auch ein bisschen kompliziert, aber so zwischendurch, das könnten wir schon machen.
1: Ich habe es, glaube ich, dem Michael versprochen, ich habe ihm mal geschrieben, dass wir uns wieder melden bei ihm, weil er wollte das gerne nochmal machen. Also wenn du das jetzt hörst, wir werden auf dich zurückkommen.
0: Ihr lieber Michael, nächste Folge ist zum 5-Jahres-Jubiläum, fände ich.
1: Ja, wäre eigentlich genial.
0: Könnt mir den Fans schon etwas zurückgeben. Ha, was
1: schau, mal, schau mal, wie es wird. Auf alle Fälle sagen wir...
0: Nicht zu viel versprechen.
1: Genau. Wir sagen danke und bis in 2 Wochen. Ciao, ciao.
0: Ciao, ciao.

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